0: Augsburg 12 Grad und Regen, Inchenhofen 12 Grad, Benningen 11 Grad. In der Nacht fällt zwischen Donau und den Alpen stellenweise noch etwas Regen. Die Temperaturen sinken dabei auf etwa 7 bis 11 Grad. Am Morgen lockern die Wolken auf. Tagsüber zeigt sich immer mehr die Sonne. Nur in Nordschwaben sind am Nachmittag einzelne Schauer möglich. Morgen beginnt mit Nebelfeldern. Später wird es freundlich und am Nachmittag angenehm mild mit 19 bis 21 Grad. Am Sonntag bleibt es sonnig und zum Wochenstart wird es noch etwas wärmer.
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0: Update. Im Moment keine Staus oder Verkehrsbehinderungen. Geschwindigkeitsmessungen wurden uns aktuell keine gemeldet. Gute Fahrt, dank KI und unserer Community.
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1: Die aktuellen Wetterwerte. Augsburg, Oberhausen, 12 Grad und Regen. Friedberg, 12 Grad. Westerheim, 10 Grad. In der Nacht gibt es stellenweise leichten Regen. Im Allgäu kann es örtlich neblig sein und in Augsburg-Stadt bleibt es etwas milder. Die Temperaturen sinken auf 7 bis 11 Grad. Am Morgen lockern die Wolken auf. Tagsüber zeigt sich häufig die Sonne. Nur in Nordschwaben sind am Nachmittag einzelne Schauer oder ein kurzes Gewitter möglich. Dazu milde 19 bis 21 Grad. Am Sonntag bleibt es sonnig und zum Wochenstart wird es noch etwas wärmer.
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3: Ich bin Moritz Einzel. Wochenlang hatte der als Timmy bekannte Buckelwal vor der dänischen Insel Anholt gelegen. Nun ist er gestern am Strand obduziert worden. Eine klare Todesursache konnte das Expertenteam zunächst nicht feststellen. Klar ist aber, dass das Tier, wie bereits vermutet, ein Weibchen ist. Mehr von Sigrid Harms.
4: Zu Beginn schnitten die Walexperten noch mit langen Messern gezielt durch die dicke Fettschicht, die den Wal zusammenhielt. Dadurch konnten die Fäulnisgase entweichen, die sich in seinem Inneren gebildet hatten. Am Ende musste ein Bagger ran, um das tonnenschwere Tier zu öffnen. Die Organe und Eingeweide des Buckelwals sollen genau untersucht werden. Die Experten wollen herausfinden, woran Timmy gestorben ist. Eine seltene Gelegenheit für die Wissenschaftler, denn Buckelwale sind schwer in ihrem natürlichen Lebensraum zu erforschen.
3: Der Deutsche Pflegerat hat die Pflegereformpläne von Gesundheitsministerin Warken kritisiert. Das sei ein reines Sparprogramm zulasten von Pflegebedürftigen und Angehörigen. Pflegeratspräsidentin Vogler sagte dem Redaktionsnetzwerk Deutschland, besonders problematisch sei die geplante Absenkung der Rentenversicherungsbeiträge für pflegende Angehörige. Bei der Bundeswehr gibt es offenbar einen erheblichen Reparaturstau. Laut Recherchen von ARD und Süddeutscher Zeitung zeigt ein interner Bericht des wichtigsten Reparaturdienstleisters der Truppe, dass an vielen Stellen Ersatzteile fehlen. Im Mai soll etwa nur die Hälfte des Bestands beim Schützenpanzer Marder, dem Radpanzer Boxer oder der Panzerhaubitze 2000 einsatzfähig gewesen sein. Keine ganze Woche dauert's mehr bis zum Start der Fußball-Weltmeisterschaft in den USA, Mexiko und Kanada. Deutschlands zweiter Gruppengegner, die Elfenbeinküste, hat am Abend mit einem Testspielsieg für Aufsehen gesorgt. Das Team gewann in Nantes gegen Titelmitfavorit Frankreich mit 2:1. Europameister Spanien tat sich in La Coruña gegen den Irak schwer und kam nicht über ein 1:1 Unentschieden hinaus.
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1: Aktuell liegen uns keine Verkehrsstörungen vor. Im Moment sind keine Behinderungen und keine Blitzer gemeldet.
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1: Die aktuellen Wetterwerte. Augsburg, Oberhausen, 12 Grad und Regen. Friedberg, 12 Grad. Westerheim, 10 Grad. In der Nacht gibt es stellenweise leichten Regen. Im Allgäu kann es örtlich neblig sein und in Augsburg-Stadt bleibt es etwas milder. Die Temperaturen sinken auf 7 bis 11 Grad. Am Morgen lockern die Wolken auf. Tagsüber zeigt sich häufig die Sonne. Nur in Nordschwaben sind am Nachmittag einzelne Schauer oder ein kurzes Gewitter möglich. Dazu milde 19 bis 21 Grad. Am Sonntag bleibt es sonnig und zum Wochenstart wird es noch etwas wärmer.
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1: Aktuell liegen uns keine Verkehrsstörungen vor. Im Moment sind keine Behinderungen und keine Blitzer gemeldet.
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1: Ich bin Moritz Einzel. Mit Streiks im Einzelhandel will die Gewerkschaft Verdi auch heute Druck in den laufenden Tarifverhandlungen machen. In verschiedenen Städten wie Berlin, Ingolstadt oder Saarbrücken sind Kundgebungen geplant. Der Handelsverband erwartet für die Kunden keine großen Auswirkungen. Thomas Brockt berichtet.
2: Ein Kompromiss im Tarifstreit ist weiter nicht in Sicht. Verdi fordert 7% mehr Geld für die Beschäftigten im Handel. Die Angebote der Arbeitgeber liegen noch deutlich darunter, auch wegen längerer Laufzeiten. Die Gewerkschaft spricht von einer Frechheit, zumal es den Konzern wirtschaftlich hervorragend gehe. Viele Beschäftigte wüssten aber gar nicht mehr, wie sie ihr tägliches Leben finanzieren sollen. Vor allem auch im Einzelhandel, wo besonders viele in Teilzeit arbeiten.
1: Der ukrainische Präsident Selenskyj hat Kreml-Chef Putin ein direktes Treffen vorgeschlagen. In einem offenen Brief regte Selenskyj Verhandlungen über ein Ende des Krieges in der Ukraine an, an einem neutralen Ort, etwa in der Schweiz, der Türkei oder einem arabischen Land. Konkret auf den Vorschlag reagiert hat Putin noch nicht. Auf der dänischen Insel Anholt ist der Buckelwal obduziert worden, der immer wieder an der deutschen Ostseeküste gestrandet war. Fachleute zerlegten den Kadaver und untersuchten ihn. Warum der Wal verendet ist, konnten sie zunächst nicht feststellen. Nach der Obduktion steht aber fest, dass es sich um ein Buckelwal-Weibchen handelte. Die Basketballer des FC Bayern sind ins Playoff-Finale um die deutsche Meisterschaft eingezogen. Die Münchner gewannen auch das dritte Halbfinale gegen Bonn, auswärts mit 77-57. Damit hat der FC Bayern die Best-of-Five-Serie mit 3-0 für sich entschieden. Im anderen Halbfinale gewannen die Bamberg Baskets gegen Alba Berlin mit 81-73. Damit verkürzte Bamberg auf 1-2 und erzwang ein viertes Spiel.
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4: Bei uns immer die wichtigsten Verkehrsmeldungen zuerst. Ruhiger und störungsfreier Verkehr im Sendegebiet. Meldungen über Blitzer oder Abstandsmessungen liegen uns derzeit nicht vor. Jetzt noch genauer informiert mit KI-Unterstützung.

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0: im Moment in Augsburg. Hauenstetten-Regen bei 11 Grad, Kübach ebenfalls 11 Grad und Heimertingen 10 Grad. In der Nacht bleibt es zwischen Donau und den Alpen noch grau und stellenweise nass. Die letzten Schauer klingen in den frühen Morgenstunden ab. Zum Vormittag lockert es auf. Am Nachmittag wird es bei uns milder mit 17 bis 19 Grad. Die kommende Nacht ist teils klar, teils mit etwas Nebel. Besonders im Donautal und im Oberallgäu. Dort kühlt es auf 6 bis 9 Grad ab.
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0: Bei uns immer die wichtigsten Verkehrsmeldungen zuerst. Ruhiger und störungsfreier Verkehr im Sendegebiet. Meldungen über Blitzer oder Abstandsmessungen liegen uns derzeit nicht vor. Jetzt noch genauer informiert mit KI-Unterstützung.
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0: die aktuellen Wetterwerte. Augsburg 12 Grad, Bonnstetten 11 Grad und Erkheim 10 Grad bei Regen. Zum Start in den Freitag lockern die Wolken allmählich auf. Anfangs gibt es noch einzelne Tropfen. Später zeigt sich öfter die Sonne und am Abend bleibt es freundlich. In der Nacht sinken die Temperaturen auf etwa 6 bis 11 Grad. Stellenweise bildet sich Nebel. Morgen beginnt es teils grau. Am Nachmittag sind einzelne Schauer möglich. Die Temperaturen erreichen 18 bis 21 Grad.
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3: Ich bin Moritz Einzel, guten Morgen. Wochenlang hatte der als Timmy bekannte Buckelwal vor der dänischen Insel Anholt gelegen. Nun ist er gestern am Strand obduziert worden. Eine klare Todesursache konnte das Expertenteam zunächst nicht feststellen. Klar ist aber, dass das Tier, wie bereits vermutet, ein Weibchen ist. Mehr von Sigrid Harms.
4: Zu Beginn schnitten die Walexperten noch mit langen Messern gezielt durch die dicke Fettschicht, die den Wal zusammenhielt. Dadurch konnten die Fäulnisgase entweichen, die sich in seinem Inneren gebildet hatten. Am Ende musste ein Bagger ran, um das tonnenschwere Tier zu öffnen. Die Organe und Eingeweide des Buckelwals sollen genau untersucht werden. Die Experten wollen herausfinden, woran Timmy gestorben ist. Eine seltene Gelegenheit für die Wissenschaftler, denn Buckelwale sind schwer in ihrem natürlichen Lebensraum zu erforschen.
3: Bei der Bundeswehr gibt es offenbar einen erheblichen Reparaturstau. Laut Recherchen von ARD und Süddeutscher Zeitung zeigt ein interner Bericht des wichtigsten Reparaturdienstleisters der Truppe, dass an vielen Stellen Ersatzteile fehlen. Im Mai soll etwa nur die Hälfte des Bestands beim Schützenpanzer Marder, dem Radpanzer Boxer oder der Panzerhaubitze 2000 einsatzfähig gewesen sein. Der Deutsche Pflegerat hat die Pflegereformpläne von Gesundheitsministerin Warken kritisiert. Das sei ein reines Sparprogramm zulasten von Pflegebedürftigen und Angehörigen. Pflegeratspräsidentin Vogler sagte dem Redaktionsnetzwerk Deutschland, besonders problematisch sei die geplante Absenkung der Rentenversicherungsbeiträge für pflegende Angehörige. Keine ganze Woche dauert's mehr bis zum Start der Fußball-Weltmeisterschaft in den USA, Mexiko und Kanada. Deutschlands zweiter Gruppengegner, die Elfenbeinküste, hat am Abend mit einem Testspielsieg für Aufsehen gesorgt. Das Team gewann in Nantes gegen Titelmitfavorit Frankreich mit 2:1. Europameister Spanien tat sich in La Coruña gegen den Irak schwer und kam nicht über ein 1:1 Unentschieden hinaus.
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0: 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Uns liegen im Moment keine Staus und Behinderungen vor. Im Sendegebiet gibt es aktuell keine Blitzer und Abstandsmessungen. Besser unterwegs mit KI und unserer Community.
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5: Was kann dieser Freitag?
6: Es
5: Was kommt da geflogen?
6: 5. Juni,
5: ja.
6: Erste Juniwoche, Arbeitswoche geht damit zu Ende.
5: Ja, das haben wir auf der Haben-Seite.
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5: Oh ja.
6: Also klar, gestern war Feiertag, aber es ist trotzdem wichtig.
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0: sieht eigentlich die Last-Minute-Urlaubplanung bei dir aus? Ich weiß, es ist jetzt ein Kackthema für alle, die irgendwie aus dem Urlaub wieder zurück in die Realität kommen. Wir waren aber nicht im Urlaub und drum drückt's bei uns noch.
1: Naja, aber ich habe ja gar nicht mehr so viel frei. Ich war ja im April 2 Wochen weg.
0: Wo warst du?
1: In Portugal.
0: Ach stimmt, da war was.
1: Du hast mich doch zum Flughafen gefahren. Was ist los?
0: Linda Fleck. Ja.
1: Okay, hast mich wohl auch gar nicht vermisst.
0: Doch. Klar.
1: Schön.
0: Risi und Nick, hier ist die Radio Fantasy Morgenshow. Kommt gut rein. Ich weiß, Pfingstferien sind rum. Wir schaffen es.
1: Der Freitag, die sind noch nicht rum.
0: Ach so,

0: Eine neue Tennis-Hobby, was würdest du sagen, dass deine neue Paddle-Leidenschaft, Paddle-Tennis, dein neues Hobby ist? Mhm. Hast du da so ein Hobby freigeschaltet, wo man wirklich sagen könnte, dass wenn ich jetzt so ein Freunde-Album da hätte und ich muss da reinschreiben und beim Punkt Hobbys, würdest du da jetzt Paddle-Tennis reinschreiben?
1: Ich hätte noch mehr Spaß, Federball reinzuschreiben, weil mir das besser gefällt und weil ich das auch besser kann. Also da muss das Paddle noch ein bisschen aufholen. Aber generell bin ich eher eine Federballfrau.
0: Weil es langsamer ist oder weil es weniger anstrengend ist? Einfach wahrscheinlich beides dann, ne?
1: Wahrscheinlich. Und weil dazu nicht so viel Können gefragt ist wie beim Paddle-Tennis.
0: Also einmal die Woche kommt hier in der Show das Thema Paddle-Tennis auf, weil einmal die Woche sind wir wieder beim Paddle-Tennis spielen.
1: Tut mir leid.
0: Musste ja jetzt Zwangspause einlegen wegen meiner operierten Nase, dass die nicht kaputt geht. Und du wolltest ja auch einfach chillen. Und drum geht es jetzt wieder verstärkt um Paddle-Tennis. Und falls ihr da draußen sagt, hey, ich habe voll die Ahnung, ich kann das richtig gut, ich will den zwei Idioten das mal richtig beibringen. Wir hätten Interesse. Einfach Bescheid geben. 08 21 50 5 x 7. Wir sind erreichbar per WhatsApp.
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0: Aktuell meldet: Augsburg-Lechhausen 11 Grad und stark bewölkt. Totenweiß ebenfalls 11 Grad. Kaufbeuren 8 Grad und Regen. Bei uns startet der Freitag noch grau und stellenweise nass. Doch im Laufe des Vormittags lockert es auf und am Mittag sowie Nachmittag zeigt sich häufig die Sonne. In der kommenden Nacht sinken die Temperaturen auf etwa 6 bis 9 Grad. Dazu bildet sich örtlich Nebel, vor allem im Donautal und im Oberallgäu. Morgen bleibt es freundlich. Im Allgäu anfangs noch dichtere Wolken, später werden 18 bis 21 Grad erreicht. Und auch am Sonntag sowie zum Wochenstart bleibt es angenehm warm.
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2: Ich bin Moritz Einzel. Guten Morgen. Wochenlang hatte der als Timmy bekannte Buckelwal vor der dänischen Insel Anholt gelegen. Nun ist er gestern am Strand obduziert worden. Eine klare Todesursache konnte das Expertenteam zunächst nicht feststellen. Klar ist aber, dass das Tier, wie bereits vermutet, ein Weibchen ist. Mehr von Sigrid Harms.
3: Zu Beginn schnitten die Walexperten noch mit langen Messern gezielt durch die dicke Fettschicht, die den Wal zusammenhielt. Dadurch konnten die Fäulnisgase entweichen, die sich in seinem Inneren gebildet hatten. Am Ende musste ein Bagger ran, um das tonnenschwere Tier zu öffnen. Die Organe und Eingeweide des Buckelwals sollen genau untersucht werden. Die Experten wollen herausfinden, woran Timmy gestorben ist. Eine seltene Gelegenheit für die Wissenschaftler, denn Buckelwale sind schwer in ihrem natürlichen Lebensraum zu erforschen.
2: Bei der Bundeswehr gibt es offenbar einen erheblichen Reparaturstau. Laut Recherchen von ARD und Süddeutscher Zeitung zeigt ein interner Bericht des wichtigsten Reparaturdienstleisters der Truppe, dass an vielen Stellen Ersatzteile fehlen. Im Mai soll etwa nur die Hälfte des Bestands beim Schützenpanzer Marder, dem Radpanzer Boxer oder der Panzerhaubitze 2000 einsatzfähig gewesen sein. Der Deutsche Pflegerat hat die Pflegereformpläne von Gesundheitsministerin Warken kritisiert. Das sei ein reines Sparprogramm zulasten von Pflegebedürftigen und Angehörigen. Pflegeratspräsidentin Vogler sagte dem Redaktionsnetzwerk Deutschland, besonders problematisch sei die geplante Absenkung der Rentenversicherungsbeiträge für pflegende Angehörige. Eine ganze Woche dauert's mehr bis zum Start der Fußballweltmeisterschaft in den USA, Mexiko und Kanada. Deutschlands zweiter Gruppengegner, die Elfenbeinküste, hat am Abend mit einem Testspielsieg für Aufsehen gesorgt. Das Team gewann in Nantes gegen Titelmitfavorit Frankreich mit 2:1. Europameister Spanien tat sich in La Coruña gegen den Irak schwer und kam nicht über ein 1:1 Unentschieden hinaus.
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0: 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Derzeit gibt's keine Verkehrsbehinderungen, ihr habt freie Fahrt. Geschwindigkeitsmessungen wurden uns aktuell keine gemeldet. Gute Fahrt, dank KI und unserer Community.
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4: Also wenn wir uns jetzt den Brückentag genommen hätten, dann würden wir jetzt nicht hier sitzen.
5: Ja, aber das sagen wir auch jedes Mal zum Brückentag.
4: Ja, aber warum können wir das nicht?
5: Weil wir es insgeheim auch cool finden, am Brückentag
4: schon,
5: zu arbeiten.
4: Ja, wir sind die Brücken-Heroes Bauer. Oder so.
5: Ja.
4: Also, dann einmal über die Brücke bitte drüber.
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0: Was würdest du anstellen, bevor alle Kollegen in der Arbeit dann wieder zurückkommen?
1: Weil jetzt dann Urlaub war, oder wie?
0: Ja, Pfingstferien gehen ja vorbei. Heute ist der letzte Arbeitstag, bevor dann die ganzen Menschen mit Kindern, die jetzt im Urlaub waren, wieder zurückkommen.
1: Was würde ich anstellen?
0: Was mitgehen lassen, oder?
1: Willst du was klauen hier, aber was?
0: Ich weiß es nicht. Hast du nicht mal erzählt, dass irgendwann keine Gabeln mehr da waren?
1: Gab mal das Radio Fantasy Gabelgate. Waren halt in der Küche irgendwann alle Gabeln weg und ja, die Vermutung war, dass die wohl irgendwer zum Umzug gebraucht hat. Jemand ist frisch in die Bude gezogen und hat wohl keine Gabeln gehabt. Wo gibt's Gabeln? Ja, im Sender.
0: So, das ist die Inspiration für heute. Resi und Nick, die Radio Fantasy Morgenshow. Schönen Freitag. Haut!

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2: Der aktuelle Wochen-Highscore bei 6 Richtigen. Knackt den jetzt der Oliver aus Schwabeck.
3: Ja, Hallöchen.
2: Hallöchen.
3: Ja, kein Thema. Machen wir mal los, ne?
2: Alles klar, hier kommt dein Buchstabe.
4: S.
3: Okay, komm mal rein.
1: Hauen wir rein, deine 30 Sekunden starten, sobald ich dir die erste Kategorie nenne.
3: Ich bin bereit.
1: Dann bitte eine Stadt mit S.
3: Stuttgart.
1: Ein Land.
3: Schweden.
1: Im Freizeitpark.
3: Schiffschaukel.
1: Ein Sommergetränk.
3: Ach Gott. Das ist jetzt wieder schlecht. Sommergetränk. Fällt mir nichts ein.
1: Haben wir noch einen Urlaubsort?
3: Urlaubsort ist, jetzt bin ich total fertig.
1: Das waren 30 Sekunden.
3: Ja,
1: das okay. Sommergetränk. Lass uns doch im Urlaubsort Sylt ein Sommergetränk, einen Sangria trinken.
3: Ja, Mann.
2: Oder ein Spritz oder einfach nur ein Saft. Irgendwas zu trinken.
3: Wenn man davor steht, das wird schwieriger, wie man sich das vorstellt. Klar?
1: So ist das.
2: Oh, Oliver, aber es hat trotzdem richtig Spaß gemacht. Für den Wochen-Highscore hat es leider nicht gereicht.
3: Das macht nichts. Mit euch macht es immer Spaß. Ihr seid immer so sympathisch.
2: Klar? Oh, das ist aber lieb von dir, Oliver.
1: Das heißt, wir haben einen Gewinner. Christian aus Lechbruck im Allgäu. Glückwunsch.
5: Hey, super. Super, dass es endlich einmal geklappt hat. Endlich einmal.
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0: 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Frisch heute früh. 10 Grad in Augsburg, 10 Grad sind es auch in Schottmünchen und die Aussichten kommen von Markus.
1: Ja, es hat ja auch viel geregnet jetzt in der vergangenen Nacht. Das ändert sich jetzt heute, Gott sei Dank. Also der Morgen ist noch nass und grau. Schirmchen auf jeden Fall einpacken. Später das Ganze freundlicher mit ein bisschen mehr Sonnenschein. Die Maxi-Werte liegen bei 19 Grad und das Wochenende selber ist dann schön sonnig und trocken bei 22 Grad.
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1: Um 6 Uhr einen schönen guten Morgen. Ja, ändert sich da jetzt doch was? Der ukrainische Präsident Zelensky hat nämlich Kreml-Chef Putin ein direktes Treffen vorgeschlagen. In einem offenen Brief hat Zelensky Verhandlungen über ein Ende des Kriegs in der Ukraine angekündigt. An einem neutralen Ort, etwa in der Schweiz, der Türkei oder einem arabischen Land, da soll gesprochen werden. Zunächst soll es laut Zelensky eine Waffenruhe geben, dann das direkte Treffen der beiden Staatschefs. Konkret auf den Vorschlag reagiert hat jetzt Putin aber noch nicht. Ein 25 Jahre alter Mann aus dem Landkreis Donau-Ries wurde nach dem Austausch intimer Bilder erpresst. Der Kontakt zu der unbekannten Person wurde über Insta aufgenommen und später auf WhatsApp vertieft. Um Vertrauen aufzubauen, hat der Täter zuerst ein Nacktfoto geschickt, als dann das Opfer auch noch eins gesendet hat. Da hat die Falle zugeschnappt, man wollte 400 Euro auf ein ausländisches Konto. Die Polizei rät in so einem Fall, keine Geldforderungen zu zahlen und sofort Anzeige zu erstatten. Und das geht gerade viral, weil ja viele jetzt in den nächsten Monaten in den Urlaub strömen. In Deutschland ist der Tipp am Geldautomaten nach der Abhebung, die rote Taste zu drücken, unnötig. Also ne, wenn Abrechen draufsteht. Moderne Automaten beenden nämlich die Sitzung automatisch. Im Ausland allerdings, vor allem außerhalb der EU, sind ja oft ältere Automaten im Einsatz. Und da kann dieser Tipp tatsächlich Gold wert sein, denn sonst ist euer Bankkonto plötzlich leer oder bis zum Anschlag überzogen. Denn selbst wenn die Karte nämlich rausgezogen wird, funktioniert das Ding immer noch weiter und wer direkt nach euch dran ist, könnte dann wirklich Geld abheben. Also abbrechen drücken. 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
0: Kurz nach 6, die wichtigsten Verkehrsmeldungen bei uns immer zuerst. Soweit heute früh, alles ohne größere Probleme. Die neuesten Blitzer, Bobingen, Max-Fischer-Straße, Kempten-Mozart-Straße, Mindelheim-Landsberger Straße und Lauingen-Johannes-Straße.
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4: Morgen, hi. Freitag ist es. Das Highlight nächste Woche steht für viele schon fest. Die Fußball-WM startet am Donnerstag. Die Vorfreude wird immer größer. Und wir starten den größten Kicktipp, den Radio Fantasy Kicktipp. Mehr dazu um 6.16 Uhr.
0: Und gleich um 10 nach 6. Schauen wir, welche High- und Lowlights gab es noch diese Woche. Die Radio Fantasy vergibt Noten für die letzten Tage. Gleich hier.
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0: die Woche. 6:10 ist es. Guten Morgen.
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0: Jeden Freitag schmeißen wir hier alles in die Waagschale und dann wird abgewogen. War das gut? War das schlecht? Was war geil die Woche? Was war eher nicht so gut? Was bitte wiederholen? Was eher nicht wiederholen?
2: Ja, den Feiertag würden wir natürlich gerne jede Woche wiederholen, oder?
0: Ja.
2: Da sind wir uns, glaube ich, alle einig. Die Marlene aus Augsburg hat ein Lowlight. Beruflich ist es bei ihr nicht so gut gelaufen.
3: Ich habe einen Job nicht bekommen, den ich haben wollte. Also es war blöd. Ja, ich habe mich beworben und bin in die letzte Runde zum Interview gekommen und habe den Job nicht bekommen.
2: Wann ist denn bitte das passiert, dass man dann für einen Job irgendwie 3 oder 4 Runden durchlaufen muss? Das war doch früher nicht so.
0: Ja, da hieß es.
2: Erst das Telefonat, dann der Videocall, dann kommst du vorbei, dann kommst du nochmal vorbei und dann wirst du nicht hingehalten und am Ende heißt es, ja, tut mir leid.
0: Tara aus Augsburg hat ein Highlight der Woche.
4: Das gute Wetter, die Sonne. Ich war am Lech draußen mit meinen Freunden. Wir haben uns da ein bisschen ins Gras gelegt und haben gelesen, gequatscht, ein bisschen Spiele gespielt. Das war auf jeden Fall mein Highlight.
0: Ich möchte auch mal dieses Level der Entspanntheit erreichen, dass ich draußen mich irgendwo ins Grün setze und dann anfange, Spiele zu spielen. Bin ich viel zu unruhig.
2: Ich finde es voll smart gemacht, weil es dann dadurch halt günstig ist. Also du sitzt am Lech, du nimmst irgendwie Essen und Getränke selbst mit, hast eine tolle Freizeitbeschäftigung, kannst aufs Wasser rausschauen. Mehr braucht es doch gar nicht, oder? Bei super Wetter. Also wir haben es diese Woche schon ein bisschen teurer gehabt.
0: Ja.
2: Am Dienstag im Il Gabbiano.
0: In Augsburg.
2: Komplett verhockt am Moritzplatz.
0: Das ist das Problem, wenn du halt irgendwie am Nachmittag und am Abend dann keine weiteren Termine mehr hast und dann mittags schon zum Essen gehst nach
2: leicht
0: der Frühschicht.
2: Sitzen, keine Termine.
0: Und dann den ganzen Tag über da sitzt und dann halt zweimal da isst.
2: Ja.
0: Weil du brauchst ja Mittag und Abendessen. Parallel läuft die ganze Zeit Wein rein in den Kopf. Ja, war toll. Würde ich wieder so machen. Mein Highlight der Woche.

0: Uhr 16 am Freitag.
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2: Hunderte Leute hinter sich lassen und am Ende sagen können, ich bin der Radio Fantasy Kicktipp-Gewinner. Na hör mal, also damit kannst du ja wohl jeden um dich rum beeindrucken.
0: Willst du dann auch so eine Trillerpfeife, wie man da gerade gehört hat?
2: Piep, piep. Ja, die gibt's dann natürlich dazu. Wir starten hier die größte Kicktipp-Runde, auch wenn wir noch ein bisschen verschlafen sind. Das komplette Radio Fantasy Team ist da mit dabei. Yeah. Und da sind wir dann natürlich ausgeschlafen bei unseren Tipps. Da müsst ihr euch erstmal durchsetzen.
0: Ich hab mal

0: angetreten.
1: Ja.
0: Pass mal auf, da war ich auf Platz 6.
1: Und ich?
0: Riesenbesen, Platz 5. Du warst eins vor mir. Aber wir waren voll gut eigentlich, weil ich letztens von Newsman Markus auch gehört habe, nee, du warst doch nicht gut und du auch, hast mir gar nichts zugesprochen irgendwie. Gar keine Credits habe ich von euch bekommen.
1: Ja, ich wusste nur, dass ich
0: die Fußballkompetenz
1: war. Das war mir dann halt wichtiger. Ja, du bist die Fußballkompetenz,
0: ja.
1: Natürlich. Diesmal wollen wir aber die Radio Fantasy Community mit dabei haben. Wir starten
0: alle.
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2: 10 Grad heute früh sind's in Augsburg. 10 Grad sind's in Meitingen. Und die Aussichten fürs Wochenende hat Markus.
3: Morgens noch nass und grau. Später das Ganze aber dann deutlich freundlicher mit mehr Sonnenschein. Aber so richtig warm wird's heute jetzt auch nicht. Maxi-Werte liegen bei 19 Grad. Das sieht's am Wochenende schon besser aus. Sonniger und trockener bei 22 Grad.
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3: Um 6:30 guten Morgen. Der ukrainische Präsident Zelensky hat jetzt Kreml-Chef Putin ein direktes Treffen vorgeschlagen. In einem offenen Brief spricht er nämlich über Verhandlungen über ein Kriegsende an einem neutralen Ort, zum Beispiel in der Schweiz. Zuerst soll es eine Waffenruhe geben, dann das direkte Treffen der Staatschefs. Putins Reaktion darauf fehlt allerdings noch.
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3: WM Public Viewing in der Außengastro. Auch die Stadt Augsburg hat jetzt offiziell die Ausnahmeregelung für 24 Uhr im Freien erlassen. Grundlage ist die befristete Bundesverordnung, die den Lärmschutz bei öffentlicher Fernsehübertragung lockert. Interessierte Lokale müssen an gastro@augsburg.de schreiben. Jeder Einzelfall wird dann geprüft. Umwelt- und Ordnungsreferent Frank Pinsch betont, wie wichtig der rücksichtsvolle Umgang ist, damit es eben harmonisch bleibt. Und das geht gerade viral. In Niedersachsen gibt's nämlich einen Erdbeer-Drive-In. Also ein Spargelbauer hat nämlich an der A30 ein Konzept aus den Niederlanden übernommen. Statt Fast Food gibt's also frische Erdbeeren, Spaghetti-Eis oder mit Schokolade überzogene Erdbeeren direkt durchs Autofenster.
2: Lecker.
3: Ja, Mann. Manche fahren da sogar eine gute Stunde, um das Angebot zu nutzen. Allerdings muss man auch sagen, eine Stunde musst du auch warten, ne, bis du drankommst. Alles lohnt sich aber wohl. Noch bis Ende August könnte es den Drive-In geben, je nachdem, wie viele der Scheinfrüchte eben noch so ranwachsen. Geile Sache. 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
2: Es ist kurz nach 6:30. Vorsicht, Blitzer. Höhe Kohlberg-Tunnel Richtung München auf der 96. Danke Michi fürs Melden. Leutkirch im Allgäu, Wurzachstraße Richtung Kreuzung Zeppelinstraße, Bobingen, Max-Fischer-Straße und Kempten-Mozart-Straße, Höhe Kreuzung Lindauer Straße.
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2: Und damit wäre die erste Arbeitswoche im Juni quasi schon rum. Abgefrühstückt. Heute nochmal ganz entspannt angehen lassen in der Arbeit. Für alle, die sagen, den Brückentag, den nehme ich mir nicht im Bett. Da lege ich die Füße in der Arbeit hoch, weil dann spare ich mir einen Tag Urlaub.
4: Um den Juni geht's auch gleich bei der aktuellen Frage von unserer Rubrik Schlauer als ChatGPT. Nur jeder Siebte macht das am liebsten im Juni. Ist es der Urlaub, wie du gestern getippt hast, beziehungsweise am Mittwoch getippt hast? Die Auflösung um 6:40 Uhr.
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0: 6.40 Uhr gleich. Schönen Freitag.
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0: So ist das. Jeden Morgen unser kleiner Hirnknoten, den wir lösen müssen. Fragen, auf die nicht mal die KI eine Antwort weiß. Fragen, auf die nicht mal ChatGPT eine Antwort weiß.
2: Seit Mittwoch wollen wir wissen, nur jeder Siebte macht das am liebsten im Juni.
0: Der Sommer ist begehrt, der Sommer ist toll, aber eine Sache gibt es dann doch, das macht man dann doch eher nur ab und zu im Juni. Was meint ihr?
3: Das kann die Steuererklärung sein.
4: Schwimmen gehen.
5: Fenster putzen oder irgendwie auch sowas.
0: Stimmt, Steuererklärung wird dann irgendwie im Sommer nochmal ernst, glaube ich. Wir machen das immer Anfang des Jahres gleich.
2: Ja, sind da richtig spießig unterwegs. Ich habe ja am Mittwoch Schwimmen gesagt. Nur jeder Siebte macht das am liebsten im Juni, weil die Badeseen brauchen doch immer so lang, bis sie mal halbwegs angenehm
0: sind. Die sind doch warm jetzt, oder?
2: Ja, nee. Gut. Weil wir so einen heißen Mai hatten, könnte es schon sein, dass die jetzt ganz angenehm sind. Aber so in so einem normalen Jahr ist vielleicht erst im Juli oder August dann Zeit, da
0: mal gibt keine normalen Jahre mehr.
2: Reinzugehen.
0: Ich habe Urlaub gesagt.
2: Ja.
0: Warum nochmal Urlaub? Das ist die gute Frage. Wie kam ich auf diesen Urlaub? Naja, weil Menschen halt in der Regel abseits der Ferien irgendwie Urlaub buchen, zumindest die, die es können. Also du würdest jetzt deinen Sommerurlaub nie in den Pfingstferien buchen, weil du kein Kind daheim hast, was irgendwie drauf angewiesen ist. So, also wärst du ja blöd, wenn du es in den Pfingstferien buchst und dann irgendwie die Extrapreise zahlen musst.
2: Nur jeder Siebte macht das am liebsten im Juni. Ich find's verrückt, weil du bist schon wieder schlauer als ChatGPT. Es ist der Urlaub. Im Vergleich zu den anderen Sommermonaten, August ist am beliebtesten. Im August ist jeder Dritte im Urlaub.
0: Wollen wir uns dann so eine Schrankwand bauen in unsere Wohnung, wo dann die ganzen Pokale reinkommen?
2: Ja, da habe ich noch keinen Pokal dann beizusteuern. Das ist wie im echten Leben.
0: Streng dich mal an.
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0: Hallo, guten Morgen.
1: Hey.
0: 6.47 Uhr. Resi und Nick, hier ist die Radio Fantasy Morgenshow. Es ist Freitag, Brückentag. Das ist eine unangenehme Unterbrechung unserer Freizeit, dieser Tag. Ich weiß, da müssen wir jetzt kurz durch und dann ist wieder Wochenende, dann wird's gut.
1: Ja, mit müden kleinen Augen geht's rein in den Freitag und Regen ist auch mit dabei. Später kommt dann aber die Sonne raus, bis zu 19 Grad sind dann drin. 10 Grad in Gersthofen, 10 auch in Meitingen. Das Wochenende sonniger und trockener bei bis zu 22 Grad.
0: Vorsicht, Blitzer. Kempten-Mozartstraße, Mindelheim-Landsberger Straße und Blitzer auf der A96 Höhe-Kohlberg-Tunnel Richtung München. Danke dir, Michi, fürs Mail. Kaskada singt so schnell, das kriegen wir heute früh noch gar nicht hin. Felix Jähn ist dabei. Boy, you turn me. Immer die besten Leute. Jetzt gibt's noch vor 7.
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0: 6:50.
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0: Abkürzung müssen wir heute nehmen. Abkürzung Richtung Wochenende.
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2: 10 Grad heute früh sind
3: ja, morgens noch nass und grau, da müssen wir durch. Später wird es dann freundlicher mit mehr Sonne bei Maxi-Werten um 19 Grad. Und das Wochenende selber ist dann Gott sei Dank auch schon wieder sonniger und deutlich trockener bei 22 Grad.
2: Hier ist Radio Fantasy mit Markus. Du darfst jetzt gleich direkt loslegen, der ist ganz überschwänglich, der Markus, der lässt sich gar nicht ausreden. So, 7 Uhr ist es jetzt, bitteschön.
3: Ja, das Wetter ist einfach so viel wichtiger, was soll's, ja. So, wir haben es 7 Uhr, schönen guten Morgen. Kommt der Ukraine-Krieg bald zu einem Ende? Jedenfalls hat Präsident Zelensky Kreml-Chef Putin ein direktes Treffen vorgeschlagen, um zu verhandeln. Erstmal soll es um eine Waffenruhe gehen, dann soll das direkte Treffen der Staatschef an einem neutralen Ort wie zum Beispiel der Schweiz folgen.
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3: Ein 25 Jahre alter Mann aus dem Landkreis Donau-Ries wurde nach dem Austausch intimer Bilder erpresst. Der Kontakt zu der noch unbekannten Person wurde über Insta aufgenommen und später auf WhatsApp vertieft. Um Vertrauen aufzubauen, hat der Täter zuerst ein Nacktfoto geschickt. Als dann das Opfer auch eines gesendet hat, wollte man 400 Euro auf ein ausländisches Konto. Die Polizei rät in so einem Fall, keine Geldforderungen zu zahlen und sofort Anzeige zu erstatten. Und das geht gerade viral, weil ja jetzt auch viele in den nächsten Monaten in den Urlaub strömen. Das hier ist wichtig, Herrschaften. In Deutschland ist nämlich der Tipp am Geldautomaten nach der Abhebung, die rote Taste zu drücken, unnötig. Moderne Automaten beenden die Sitzung automatisch. Wir sind also daran gewöhnt. Im Ausland, vor allem außerhalb der EU, sind oft ältere Automaten im Einsatz. Und da kann dieser Tipp Gold wert sein, denn sonst ist euer Bankkonto plötzlich leer oder bis zum Anschlag überzogen. Das Ding ist eben, dass viele einfach weiterlaufen. Das heißt, wenn die Karte rausgezogen wird, dann könnte man nach euch immer noch von eurem Konto Geld abheben. Deshalb aufpassen. 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
2: Hallo, guten Morgen auf die Straßen. Es ist kurz nach 7. Vorsicht, Blitzer. Augsburg, Fersee, Holzbachstraße für Brücke, statt auswärts. Augsburg, Oberhausen, Zollernstraße und A96, Blitzer, Höhe, Kohlbergtunnel Richtung München. Danke, Michi, fürs Melden.
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4: Morgen. Hi. Wer hat früher alles nur die Liebe zählt mit Kai Pflaume angeschaut?
2: Zwangsweise irgendwie, wenn das Mutter anhatte.
4: Schon, oder? Ja. Immer eine emotionale Story auf der einen Seite und dann ein Fernsehsender auf der anderen Seite, der alles dafür tut, dass die Liebe siegt und Menschen vereint werden.
2: Ja, und natürlich ein Kai Pflaume, der sein Bestes gegeben hat, der da sehr einfühlsam war. Und vergiss mir diesen blechfarbenen Love Truck nicht. Da war dann so ein kleiner Fernseher drin und hat man die Leute dann da reingenommen und dann mussten die sich da irgendwelche Videobotschaften anschauen.
4: Wir sind heute ein bisschen Kai Pflaume, auch wenn natürlich an den großen Kai Pflaume nichts rankommt. Warum wir heute Mini-Pflaumen sind, die Antwort um 10 nach 7.
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0: 10:07 am Freitag. Resi und Nick, hier ist die Radio Fantasy Morgenshow. Wie oft erwischt ihr euch dabei, dass ihr irgendwie einen fremden Menschen so aus der Ferne anschaut und euch denkt so, wow, was ein Geschoss, was ein Augenschmaus. Und wie oft habt ihr euch dann geärgert, weil ihr euch gesagt habt, verdammt, hätten wir einfach ansprechen sollen. Früher hätten wir dann sowas in so, also alle Millennials hätten früher dann sowas in Spotted-Gruppen auf Facebook geschrieben.
1: Stimmt, ja.
0: Und heute machen wir das über Radio Fantasy.
1: Daniela aus Günzburg hat nämlich genau sowas erlebt am 21. Mai, an dem Donnerstag vor Pfingsten in der Früh. Daniela, erzähl mal.
2: Ich habe jemanden im Zug gesehen und eigentlich so ziemlich gar keine Angaben von dem. Und da dachte ich mir, vielleicht finde ich den über Radio wieder. Ich habe ihn bis jetzt nicht im Zug nochmal gesehen.
1: Wo war das genau? Was hast du so für Details, wo die Person sich jetzt erkennen könnte im Radio, dass es um sie geht?
2: Ich war unterwegs im Zug von Günzburg nach Augsburg, der um 7.04 Uhr in Augsburg ankommt. Und habe eigentlich ein Buch gelesen, konnte mich aber dann nicht mehr konzentrieren, weil vermutlich Offingen oder Burgau jemand die ganze Zeit geredet hat. Und nachdem ich dann mehrmals die gleichen Sätze in meinem Buch gelesen habe, habe ich mir gedacht, ich kann es auch weglegen, ich kann es auch lassen, das funktioniert nicht. Und wenn derjenige mich schon vom Lesen abhält, kann ich auch zuhören. Und der saß auf der anderen Seite des Durchgangs und hat sich mit seinem Bekannten unterhalten. Und ich habe dann festgestellt, dass es total interessant ist, was derjenige erzählt.
0: Was hat er denn erzählt?
2: Er hat über KI geredet, Prompting-Bibliotheken, Excel. Dann hat er noch ein Schlag den Star-ähnliches Event in Augsburg erwähnt. Und zudem wollte er mit zwei Kollegen oder Kolleginnen am Donnerstagabend vor Pfingsten hin. Ich kann mir nur vorstellen, dass es das Exus in Gersthofen war. Was anderes kenne ich nicht. Mhm. Und wir haben auch kurz mal Blickkontakt gehabt, aber es gab so kein Anzeichen, dass es möglich gewesen wäre, ins Gespräch einzusteigen. Und dann habe ich es eigentlich auch so für mich abgehakt gehabt. Und als ich ausgestiegen bin, sagt er aber unerwarteterweise Tschüss. Und ich war in dem Moment leider auch nicht kreativer und deswegen sind wir auseinandergegangen. Und ich würde sehr gerne mal mit ihm mehr reden als Tschüss.
0: Oh nein!
1: Mehr reden als Tschüss. Bekommen wir raus, wer ist hier gemeint? Wer kennt jemand, auf den das zutrifft? WhatsApp 0821 50 und 5 mal die 7. Meldet euch bei Radio Fantasy.

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1: We Pray gibt's noch vor 7:30 auf Radio Fantasy und wir planen unser Wochenende.
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3: Hallo, hallo, hier ist Luca. Was geht am Wochenende? Wir starten heute rein ab 18 Uhr mit einer kleinen Daydrinking-Party. Das ist der Aperitivo Friday im Kesselhaus bei uns in Augsburg. Es gibt leckeres Barbecue, Streetfood, Pinsa, natürlich wie immer geile Drinks. Also kommt vorbei bei unserer Italo-Disco-Party. Bis 19.30 Uhr gibt es auch freien Eintritt. Und eine Sache, die auch wirklich immer geht, richtig gute Comedy. Deswegen gibt's heute Abend im Modehaus Jung in Augsburg den Comedy Flash. Ganz viele verschiedene Comedians sind für euch am Start. Ein Mix aus erfahrenen Profis und den heißesten Newcomern, auch aus TikTok und Insta bekannt. Und egal, wer heute Abend auf dieser Bühne steht, es gibt einfach immer was zu lachen. Um 20 Uhr geht's los. Alle Infos zu den Events und was sonst so geht, klickt fantasy.de. Schönes Wochenende.
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1: 7:55. Guten Morgen, ich kann's heute. Ich krieg's heute gar nicht hin. Die Uhrzeit, Tageszeit. So.
0: Dein Name?
1: Mein Name, Nick. Hallo, gut. Deiner?
0: Resi.
1: Hallo, wir sind die Morgenshow.
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0: dann Wochenende. Gleich.
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3: Weiß nicht, ob die kurze Hose heute die richtige Entscheidung war.
4: No. Ja, ich weiß auch nicht, wer dich da beraten hat.
3: Ja, der Kleiderschrank, aber der war recht stumm heute früh. 10 Grad in Augsburg, 10 Grad in Schwabmünchen. Also ich finde es jetzt nicht so geil heute.
5: Ja komm, du hast so einen dichten Pelz eigentlich an den Beinen, ja von daher sollte dich das ja überhaupt nicht stören, aber im Großen und Ganzen, es wird ja zum Nachmittag hin schon deutlich freundlicher mit Maxi-Werten um 19 Grad, bis dahin müssen wir noch durch diese Dusche teilweise und das kühlere Wetter und das Wochenende selber, da kannst du die kurze Hose definitiv anziehen mit einem Shirt, Wochenende sonniger und trockener bei 22 Grad.
3: Hast mein Beinkleid wieder in die Show geschafft. Gut, so Freitag ist es. Markus ist dran mit allem, was heute früh auf Radio Fantasy wichtig ist.
5: Um 7:30 euch einen schönen guten Morgen. So, keine ganze Woche dauert's mehr, Herrschaften, bis zum Start der Fußball-Weltmeisterschaft in den USA, Mexiko und Kanada. Deutschlands zweiter Gruppengegner, also die Elfenbeinküste, hat jetzt am Abend mit einem Testspiel für richtig viel Aufsehen gesorgt. Das Team hat nämlich gegen Titelmitfavorit Frankreich mit 2:1 gewonnen. Und Europameister Spanien, der hat sich nämlich gegen den Irak ziemlich schwer getan und ist dann nicht über ein 1:1 unentschieden hinausgekommen.
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5: WM Public Viewing in der Außengastro. Auch die Stadt Augsburg hat jetzt offiziell die Ausnahmeregelung für 24 Uhr im Freien erlassen. Grundlage ist die befristete Bundesverordnung, die den Lärmschutz bei öffentlicher Fernsehübertragung lockert. Interessierte Lokale müssen an gastro@augsburg.de schreiben. Jeder Einzelfall wird dann geprüft. Umwelt- und Ordnungsreferent Frank Pinsch betont, wie wichtig der rücksichtsvolle Umgang ist, damit es eben harmonisch bleibt. Und das geht gerade viral. In Niedersachsen gibt's nämlich einen Erdbeer-Drive-In. Ja, noch nie gehört, aber eine geile Sache. Ein Spargelbauer hat dann der A30 ein Konzept aus den Niederlanden übernommen und statt Fast Food gibt's da eben frische Erdbeeren, Spaghetti-Eis oder auch mit Schokolade überzogene Erdbeeren direkt durchs Autofenster. Manche fahren sogar eine gute Stunde, um das Angebot zu nutzen. Allerdings muss man auch sagen, man wartet dann in der Hitze auch noch eine Stunde, bis man drankommt. Aber es lohnt sich wohl. Und noch bis August könnte es den Drive-In geben, kommt halt eben ganz drauf an, wie viele dieser Scheinfrüchte eben noch so ranwachsen.
3: Zwei Fragen, was sind Scheinfrüchte?
5: Ja. Erdbeeren, das ist okay. Keine richtige Frucht.
4: Und? Ach so, weil es eine Nuss ist.
3: Ach so.
5: Na, auch nicht richtig, weil die nur diese Körnchen, die da eben so drauf sind, Das sind die Nüsse.
3: Ach so, diese kleinen, die dann immer in den Zähnen hängen bleiben. Zweite Sache, was glaubt ihr, bei wie vielen Autos, wenn dann so Familien dahin fahren, in wie vielen Autos gibt es da danach, kurz danach immer Drama, weil die Kinder irgendwie die Schokosoße auf die Sitze geschmiert haben?
5: Extrem vielen, ja. Deshalb gibt es das nur einmal wahrscheinlich. 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
3: Kurz nach 7:30 die wichtigsten Verkehrsmeldungen bei uns immer zuerst. Vorsicht A7 Richtung Füssen zwischen dem Kreuz Ulm-Elchingen und Nersingen. Da liegen Reifenteile auf der Fahrbahn. Die neuesten Blitzer Augsburg-Holzbachstraße, Höhebrücke, Stadt auswärts. Augsburg-Oberhausen-Zollernstraße und Diedorf-Augsburger Straße.
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4: Hey, hey. Und bei solchen Spielen wie Frankreich gegen die Elfenbeinküste sehen wir es mal wieder. Es wird spannend, die Weltmeisterschaft. Nächste Woche geht's los am Donnerstag. Die Vorfreude wird immer größer. Das wird dann das Highlight nächste Woche sein.
3: Unglaublich.

0: 7.40 Uhr. Resi und Nick, hier ist die Radio Fantasy Morgenshow. Hi, schönen Freitag.
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0: Machen wir jeden Freitag den großen oder den kleinen Kassensturz. Was war gut, was war schlecht? Eure High- und Lowlights der Woche. Beruflich ging es für Marlene aus Augsburg jetzt nicht so ab wie geplant.
2: Ich habe einen Job nicht bekommen, den ich haben wollte. Also es war blöd. Ja, ich habe mich beworben und bin in die letzte Runde zum Interview gekommen und habe den Job nicht bekommen.
3: Da kommst du schon in die letzte Runde. Da wirst du davor angerufen, dann gibt es den Videocall, dann tanzt du da an, Runde für Runde. Wann hat das eigentlich angefangen, dass du dich durch so viele Reifen da durchmanövrieren musst, um dann einen Job zu bekommen? Und die Marlene ist in der letzten Runde jetzt rausgeflogen. Oh, super ärgerlich. Das Lowlight der Woche.
0: Kara aus Augsburg hat dafür ein Highlight der Woche.
2: Das gute Wetter. Die Sonne. Ich war am Lech draußen mit meinen Freunden. Wir haben uns da ein bisschen ins Gras gelegt und haben gelesen, gequatscht, ein bisschen Spiele gespielt. Das war auf jeden Fall mein Highlight.
0: Ich bewundere Menschen, die das machen können. Bin ich viel zu unruhig und juckig. Pass auf, wenn ich jetzt mir vorstelle, ich sitze da irgendwo, dann juckt es mich unten rum wegen dem Gras. Dann kriege ich es irgendwann im Rücken, weil ich muss ja dann auf dieser Decke rumkniegeln. Dann muss ich da ein Spiel spielen, dann nervt mich das so ein bisschen. Respekt, Kara. Schön, dass du sowas machen kannst.
3: Und ich wollte jetzt eigentlich sagen, ist voll schlau, weil es braucht nicht viel. Das Wetter ist schön, du schaust auf den Lech raus, du nimmst Essen und Getränke selbst mit. Das ist eine super Freizeitbeschäftigung, plus halt viel, viel günstiger als das, was wir am Dienstag gestartet haben.
0: Ach so, willst du drüber reden im Radio, was wir da gemacht haben? Willst du es erzählen?
3: Ja, gnadenlos verhockt im Egabiano am Moritzplatz in Augsburg.
0: Was heißt verhockt? Also besetzt quasi fast schon. Mittags, zum Mittagessen sind wir hin. Und wann sind wir heim? Um 8 am Abend, wohlgemerkt. Also wir sind da einfach 8 Stunden gesessen. Wir haben zweimal Mahlzeiten zu uns genommen. Wir haben die gesamte Weinkarte einmal von oben bis unten durchgetrunken.
3: Es war trotzdem schön. So. Das machen wir bald wieder.
0: 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Es ist Freitag, 7.40 Uhr. Wunderschönen guten Morgen. New Religion auf Radio Fantasy.

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0: gleich 10 vor 8. Hi, Resi und Nick, die Radio Fantasy Morgenshow.
1: Und wir starten erstmal rein mit Regen in diesen Freitag. Maximal 19 Grad sind heute drin. Wir sind bei 11 in Friedberg, 11 auch in Buchloe. Am Wochenende dann sonniger und trockener. Das sind schon wieder Temperaturen bei bis zu 22 Grad am Tag.
0: Vorsicht, A7 Richtung Füssen. Zwischen dem Kreuz Ulm, Elchingen und Nersingen immer noch Gefahr durch Reifenteile auf der Fahrbahn. Der neueste Blitzer kommt von Didi, Augsburg-Hornstetten, Sportplatzstraße Richtung Industrie.

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12: Es ist gleich.
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0: Hi, guten Morgen.
1: Hey.
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0: Naja, zögerlich. 12 Grad in Augsburg, 12 in Schwabmünchen und Markus weiß, wie warm es wird.
4: Ja, von warm kann jetzt heute nicht die Rede sein. Maxi-Werte liegen bei 19 Grad. Jetzt der Vormittag, der ist noch nicht so schön, okay, aber der Nachmittag wird deutlich freundlicher mit mehr Sonnenschein. Und auch am Wochenende können wir was draußen machen. Es wird sonniger und trockener bei 22 Grad.
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4: Um 8 Uhr, guten Morgen. Kommt der Ukraine-Krieg jetzt bald zu einem Ende? Jedenfalls hat Präsident Zelensky Kreml-Chef Putin ein direktes Treffen vorgeschlagen, um zu verhandeln. Erstmal soll es um eine Waffenruhe gehen, dann soll das direkte Treffen der Staatschefs an einem neutralen Ort wie zum Beispiel der Schweiz folgen.
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4: Ein 25 Jahre alter Mann aus dem Landkreis Donau-Ries wurde nach dem Austausch intimer Bilder erpresst. Der Kontakt zu der noch unbekannten Person wurde über Insta aufgenommen und später auf WhatsApp vertieft. Um Vertrauen aufzubauen, hat der Täter zuerst ein Nacktfoto geschickt. Als dann das Opfer auch eines gesendet hat, wollte man 400 Euro auf ein ausländisches Konto. Die Polizei rät in so einem Fall, keine Geldforderungen zu zahlen und sofort Anzeige zu erstatten. Und das geht gerade viral, weil ja jetzt viele in den nächsten Monaten in den Urlaub strömen und ich wusste das zum Beispiel nicht. In Deutschland ist nämlich der Tipp am Geldautomaten nach der Abhebung, die rote Taste also auf Abbrechen zu drücken, unnötig. Ne? Moderne Automaten beenden die Sitzung nämlich automatisch. So, wir sind daran gewöhnt. Im Ausland, vor allem außerhalb der EU, das sind ja oft ältere Automaten noch im Einsatz und da kann dieser Tipp tatsächlich Gold wert sein, denn sonst ist euer Bankkonto unter Umständen leer oder bis zum Anschlag überzogen, weil nämlich selbst wenn ihr eure Karte gezogen habt, dann kann immer noch jemand, der hinten nachkommt, könnte immer noch auf eurem Konto rumspielen und Dinge abheben. Deswegen Vorsicht.
0: Oder vielleicht Geld draufladen.
4: Ja, nein. Von wegen.
0: Ich finde aber so ausländische Geldautomaten sowieso immer sass, weiß ich nicht. Die stehen dann meistens neben irgendeinem 7-Eleven und sind so richtig runtergerockt und du denkst dir so, weiß ich nicht, wenn ich da jetzt meine Karte reinstecke, die kriege ich nie wieder.
4: Ja, oder was auch immer da passiert. Na, sonst lass die Finger einfach davon weg. 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
0: Hallo, guten Morgen auf die Straßen. Es ist kurz nach 8. Die wichtigsten Verkehrsmeldungen gibt es bei uns immer zuerst. Soweit heute früh alles okay. Die neuesten Blitzer: Augsburg-Reichenberger Straße, Diedorf-Augsburger Straße und der Didi hat einen.
6: Von Städten-Sportplatzstraße Richtung Industriegebiet.
0: Danke dir fürs Melden.
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0: Testspiel Frankreich-Elfenbeinküste. 2:1 hat halt die Elfenbeinküste gewonnen. So, und in den Spielplan der Deutschen gelinst, das wird ja auch mal irgendwie wohl ein Gegner von uns werden, oder
7: ja,
0: wie?
7: Wir sind halt in der gleichen Gruppe, Curaçao, Ecuador, Deutschland und Elfenbeinküste.
0: Zammereisen heißt das dann in dem Fall für die deutsche Mannschaft.
7: Ja, nicht diese vermeintlich leichten Gegner dann irgendwie unterschätzen und dann rausfliegen nach der Gruppenphase, das ja nicht.
0: Zammereisen heißt auch gleich hier, heute, Wochenfinale, Stadt, Land, Fantasy, wer spielt mit uns? Um 10 nach 8 anmelden auf fantasy.de.
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2: Der aktuelle Wochen-Highscore bei 6 Richtigen. Knackt den jetzt der Oliver aus Schwabeck.
3: Ja, Hallöchen.
2: Hallöchen.
3: Ja, kein Thema. Machen wir mal los, ne?
2: Alles klar, hier kommt dein Buchstabe.
4: S.
3: Okay, komm mal rein.
1: Hauen wir rein, deine 30 Sekunden starten, sobald ich dir die erste Kategorie nenne.
3: Ich bin bereit.
1: Dann bitte eine Stadt mit S.
3: Stuttgart.
1: Ein Land.
3: Schweden.
1: Im Freizeitpark.
3: Schiffschaukel.
1: Ein Sommergetränk.
3: Ach Gott. Das ist jetzt wieder schlecht. Sommergetränk. Oh Gott, fällt mir nichts ein.
1: Haben wir noch einen Urlaubsort?
3: Urlaubsort ist, jetzt bin ich total fertig.
1: Das waren 30 Sekunden.
3: Ja,
1: das Sommergetränk. Lass uns doch im Urlaubsort Sylt ein Sommergetränk, einen Sangria trinken.
3: Ja, Mann.
2: Oder ein Spritz. Oder einfach nur ein Saft. Irgendwas zu trinken.
3: Aber wenn man davor steht, das wird schwieriger, wie man sich das vorstellt. Klar?
1: So ist das.
2: Oh, Oliver, es hat trotzdem richtig Spaß gemacht. Für den Wochen-Highscore hat es leider nicht gereicht.
3: Das macht nichts. Mit euch macht immer Spaß. Ihr seid immer so sympathisch.
2: Klar? Oh, das ist aber lieb von dir, Oliver.
1: Das heißt, wir haben einen Gewinner. Christian aus Lechbruck im Allgäu. Glückwunsch.
5: Hey, super. Super, dass es endlich einmal geklappt hat. Endlich einmal.

0: Ja, die gibt es dann natürlich dazu. Wir starten hier die größte Kicktipp-Runde, auch wenn wir noch ein bisschen verschlafen sind. Das komplette Radio-Fantasy-Team ist da mit dabei. Ja. Und da sind wir dann natürlich ausgeschlafen bei unseren Tipps. Da müsst ihr euch erstmal durchsetzen.
1: Ich hab mal in die letzte Kick-Tipp-Runde geschaut. Ja. Radio Fantasy EM24.
0: Ja.
1: Da hat ja auch das Team gegeneinander hier angetreten.
0: Ja.
1: Pass mal auf, da war ich auf Platz 6.
0: Und ich?
1: Riesenbesen, Platz 5. Du warst eins vor mir. Aber wir waren voll gut eigentlich, weil ich letztens von Newsman Markus auch gehört habe, nee, du warst doch nicht gut und du auch, hast mir gar nichts zugesprochen irgendwie. Gar keine Credits habe ich von euch bekommen.
0: Ja, ich wusste nur, dass ich vor dir war. Das war mir dann halt wichtiger. Ja, du bist die Fußballkompetenz,
1: ja.
0: Natürlich. Diesmal wollen wir aber die Radio Fantasy Community mit dabei haben. Wir starten
1: alle.
0: Die größte Kicktipp-Runde im Fantasyland. Hunderte Leute sind da dann drin und du tippst dich dann im besten Fall, also nicht du, sondern du, der Hörer, auf Platz 1 von dieser riesigen Kicktipp-Runde.
1: Das ist ein schwieriges Wort, ne?
0: Das Sprechen geht heute noch gar nicht.
1: Kicktipp-Runde.
0: Das funktioniert nicht. Lass jetzt sein. Mach
1: einfach
0: du die Moderation zu Ende.
1: Anmelden. Das ist das Allerwichtigste auf fantasy.de.
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1: Guten Morgen, 8:55.
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0: Hi, guten Morgen, schönen Freitag.
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0: Naja, 11 Grad in Augsburg, 11 Grad sind es in Meitingen und Markus hat die Aussichten.
4: Von heute bis zum Sonntag gibt es auf jeden Fall schon mal Street Food Festival in Friedberg. Wer nämlich keinen Bock auf dieses Wetter hat, kann sich wenigstens schön essen. Ja, das wäre schon mal was.
0: Lecker.
4: Der Nachmittag ist freundlicher mit mehr Sonnenschein. Heute bei Maxi-Werten um 19 Grad. Am Wochenende wird es noch ein bisschen wärmer mit 22 Grad. Dazu gibt es dann sonniges und trockenes Wetter.
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4: Um 8:30. Keine ganze Woche dauert's mehr bis zum Start der Fußball-Weltmeisterschaft in den USA, Mexiko und Kanada. Deutschlands zweiter Gruppengegner ist ja die Elfenbeinküste und die hat am Abend mit einem Testspielsieg für Aufsehen gesorgt. Das Team hat nämlich gegen Titelmitfavorit Frankreich mit 2:1 gewonnen und Europameister Spanien, der hat sich gegen den Irak ziemlich schwer getan und ist nicht über ein 1:1 Unentschieden hinausgekommen.
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4: Public Viewing in der Außengastro. Auch die Stadt Augsburg hat jetzt offiziell die Ausnahmeregelung für 24 Uhr im Freien erlassen. Grundlage ist die befristete Bundesverordnung, die den Lärmschutz bei öffentlicher Fernsehübertragung lockert. Interessierte Lokale müssen an gastro@augsburg.de schreiben. Jeder Einzelfall wird dann geprüft. Umwelt- und Ordnungsreferent Frank Pinsch betont, wie wichtig der rücksichtsvolle Umgang ist, damit es eben harmonisch bleibt. Und das geht gerade viral. In Niedersachsen gibt's nämlich einen Erdbeer-Drive-In. Das klingt lecker. Ein Spargelbauer hat nämlich an der A30 ein Konzept aus den Niederlanden übernommen. Statt Fastfood gibt's also frische Erdbeeren, Spaghetti-Eis oder auch mit Schokolade überzogene Erdbeeren direkt durchs Autofenster. Manche fahren ja sogar eine gute Stunde, um das Angebot zu nutzen. Allerdings muss man auch dazu sagen, man muss schon eine Stunde warten, auch bis man dann teilweise drankommt, weil es eben so genutzt wird.
0: Oha.
4: Es lohnt sich aber wohl, ja. Noch bis August könnte es den Drive-In geben. Es kommt halt eben ganz darauf an, ob es noch weiterhin Erdbeeren gibt oder auch nicht. 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
0: Kurz nach 7:30. Hi, guten Morgen auf die Straßen. Vorsicht, Blitzer. Augsburg, Klinkerberg, Reichenberger Straße, Haunstetten, Sportplatzstraße, Augsburg, Holzbachstraße, Oberhausen, Zollernstraße und Blitzer in Leutkirch im Allgäu, Wurzacher Straße.
5: Oder es ist halt kurz nach 8:30, je nachdem, wie man die Uhr liest.
0: Habe ich wieder was Falsches gesagt?
5: Du hast kurz nach 7:30 gesagt, ja.
0: Ja, ich kann heute keine Uhr lesen. So, kommt gut rein. Freitag ist, das stimmt. Ja.
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5: Wer hat denn früher alles Nur die Liebe zählt mit Kai Pflaume angeschaut? Alle, oder? Immer eine emotionale Story auf der einen Seite und dann dieser Fernsehsender, der alles dafür tut, dass die Liebe siegt und Menschen vereint werden.
0: Der hat dich dann auch immer in so einen blechernen Love-Truck reinbuxiert irgendwie. Dann war da so ein kleiner Fernseher und dann hier ist so kleine Monika, jetzt schauen wir uns mal an, was der Dieter dir für eine schöne Liebesbotschaft hinterlassen hat.
5: Der gute Kai Pflaume, den du machen kannst. Wir sind heute auch Mini-Pflaumen. Warum das Ganze?

0: 8.40 Uhr gleich. Resi und Nick, die Radio Fantasy Morgenshow.
1: Hey.
0: Wie oft ist euch schon passiert, dass ihr einen fremden Menschen seht in der freien Wildbahn und euch denkt so, wow, was ein Geschoss. Und wie oft habt ihr euch danach dann geärgert, weil ihr gesagt habt, verdammt, hätte ihn oder sie einfach ansprechen sollen. Also die Millennials hätten das damals in Spotted-Gruppen auf Facebook geklärt dann.
1: Stimmt, ja.
0: Da hätte man dann so einen Post geschrieben, du standest vorm PM und hast genüsslich an deiner, oder sexy an deiner Zigarette gezogen, hattest eine dunkelblaue Hose an und warst mit deinen Girls da.
1: Irgendwie
0: heute,
1: so, ja.
0: Heute macht man das wieder ganz klassisch übers Radio, über Radio Fantasy.
1: Daniela aus Günzburg hat sowas in der Art am 21. Mai erlebt, an dem Donnerstag vor Pfingsten in der Früh. Daniela, erzähl mal.
2: Ich habe jemanden im Zug gesehen und eigentlich so ziemlich gar keine Angaben von dem. Und da dachte ich mir, vielleicht finde ich den über Radio wieder. Ich habe ihn bis jetzt nicht im Zug nochmal gesehen.
1: Wo war das genau? Was hast du so für Details, wo die Person sich jetzt erkennen könnte im Radio, dass es um sie geht?
2: Ich war unterwegs im Zug von Günzburg nach Augsburg, der um 7.04 Uhr in Augsburg ankommt. Und habe eigentlich ein Buch gelesen, konnte mich aber dann nicht mehr konzentrieren, weil vermutlich Offingen oder Burgau jemand die ganze Zeit geredet hat. Und nachdem ich dann mehrere Mal die gleichen Sätze in meinem Buch gelesen habe, habe ich mir gedacht, ich kann es auch weglegen, ich kann es auch lassen, das funktioniert nicht. Und wenn derjenige mich schon vom Lesen abhält, kann ich auch zuhören. Und der saß auf der anderen Seite des Durchgangs und hat sich mit seinem Bekannten unterhalten. Und ich habe dann festgestellt, dass es total interessant ist, was derjenige erzählt.
0: Was hat er denn erzählt?
2: Er hat über KI geredet, Prompting-Bibliotheken, Excel. Dann hat er noch ein Schlagdienst-Star-ähnliches Event in Augsburg erwähnt. Und zudem wollte er mit zwei Kollegen oder Kolleginnen am Donnerstagabend vor Pfingsten hin. Ich kann mir nur vorstellen, dass es das Exus in Gersthofen war. Was anderes kenne ich nicht.
1: Mhm.
2: Und wir haben auch kurz mal Blickkontakt gehabt, aber es gab so kein Anzeichen, dass es möglich gewesen wäre, ins Gespräch einzusteigen. Mhm. Und dann habe ich es eigentlich auch so für mich abgehakt gehabt. Und als ich ausgestiegen bin, sagt er aber unerwarteterweise Tschüss. Und ich war in dem Moment leider auch nicht kreativer und deswegen sind wir auseinandergegangen. Und ich würde sehr gerne mal mit ihm mehr reden als Tschüss.
1: Mehr reden als Tschüss. Kann hier die Radio Fantasy Community helfen? Wer ist hier gemeint? Kennt jemand jemanden, auf das zutrifft? WhatsApp 0821

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1: Hey!

0: Na, guten Morgen, Freitag. Wochenende, Resi und Nick, die Radio Fantasy Morgenshow.
1: Bis zu 19 Grad sind heute drin. Am Vormittag ist hier und da noch ein bisschen Regen am Start. Wir sind bei 12 Grad in Augsburg am Roten Tor, 11 in Untermeitingen. Am Wochenende dann trockener, sonniger und Temperaturen von bis zu 22 Grad.
0: Vorsicht, Blitzer, Augsburg, Klinkerberg. Augsburg-Reichenberger Straße, Augsburg-Holzbach Straße und Blitzer auf der A96 Kohlberg-Tunnel Richtung München. Danke, Michi. Immer die besten neuen Hits. Post die gleich. Post Malone, Chemical gibt's noch vor 9. Und Zombie, Homewrecker. Wunderschönes Wochenende wünschen wir euch. Wir hören uns am Montag wieder.
1: Ja, bis Montag.
0: Ciao. Ciao.
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16: Kurz vor 9 Uhr haben wir es.
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2: Aktuell 12 Grad im Augsburger Hauptbahnhof, 11 Grad in Mehring. Und Markus, wie wird denn das Wetter heute?
3: Also Gott sei Dank besser, als es jetzt im Moment ist. Es wird auf jeden Fall freundlicher mit mehr Sonnenschein bei Maxi-Werten um 19 Grad. Und auch am Wochenende, da können wir uns freuen, da ist die Sonne dann schon wieder gut am Start. Ist auch trockenes Wetter bei bis zu 22 Grad.
2: Und jetzt Radio Fantasy, alles was für euren Freitagvormittag wichtig ist. In 60 Sekunden mit Markus.
3: Um 9 Uhr. Wohnen ist ja teuer und vor allem in Bayern sind die Preise unter anderem für die Miete in den vergangenen 10 Jahren besonders stark gestiegen. Spitzenreiter ist nach wie vor München. Auf Platz 2 liegt zum Beispiel der Kreis Unterallgäu. Ein tragischer Unfall auf der B17 kurz vor Augsburg hat gestern ein junges Leben gefordert. Eine 5-Jährige stirbt, als das Auto ihrer Mutter von der Fahrbahn abkommt und sich überschlägt. Die Mutter wird schwer verletzt, die Unfallursache ist noch unklar. Und vor der Fußball-Weltmeisterschaft warnen Experten vor gefälschten Fanartikeln. Besonders bei Trikots sind derzeit viele Fälschungen im Umlauf. Laut einer Umfrage hat ja fast jeder Fünfte in Deutschland schon einmal ein gefälschtes Fußballtrikot gekauft. Vielleicht auch nur versehentlich. Toni, du auch?
2: Bestimmt, ja.
3: Du hast ja auch viele, oder?
2: Sehr viele. Ich glaube, jedes Jahr kaufe ich mir immer ein neues.
3: Alles klar, also dann sind da einige mit dabei, wer weiß das schon, ja? 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
2: Bei uns immer die wichtigsten Verkehrsmeldungen. Zuerst die gute Nachricht, es läuft und die neuesten Blitze einmal Augsburg, Reichenberger Straße und Augsburg, Klinkerberg. Wenn ihr noch was entdeckt habt, dann gerne anrufen oder schickt eine WhatsApp vorbei.
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2: Heute am Freitag am Brückentag mit mir Toni und auf ihrem Instagram-Account hat sie ein Reel hochgeladen, so eine Art Behind-the-Scenes, wie sie zusammen ihren allerersten Hit, wie sie den gemacht haben. Ich finde es immer sehr, sehr spannend. Checkt das auf jeden Fall gerne mal ab. Jetzt für euch Jennifer Lopez mit David Guetta. Save Me Tonight.
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0: Immer die besten neuen Hits, immer die meiste Musik für euren Freitagvormittag gibt's nur auf Radio Fantasy. In einer Minute habe ich für alle Swifties ganz neue Musik von Taylor Swift. Und jetzt am Brückentag planen wir mal gemeinsam unser Wochenende.
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2: Hello, hello, hier ist Luca. Was geht am Wochenende? Wir starten heute rein ab 18 Uhr mit einer kleinen Daydrinking-Party. Das ist der Aperitivo Friday im Kesselhaus bei uns in Augsburg. Es gibt leckeres Barbecue, Streetfood, Pinsa, natürlich wie immer geile Drinks. Also kommt vorbei bei unserer Italo-Disco-Party. Bis 19.30 Uhr gibt es auch freien Eintritt. Und eine Sache, die auch wirklich immer geht, richtig gute Comedy. Deswegen gibt's heute Abend im Modehaus Jung in Augsburg den Comedy Flash. Ganz viele verschiedene Comedians sind für euch am Start. Ein Mix aus erfahrenen Profis und den heißesten Newcomern, auch aus TikTok und Insta bekannt. Und egal, wer heute Abend auf dieser Bühne steht, es gibt einfach immer was zu lachen. Um 20 Uhr geht's los. Alle Infos zu den Events und was sonst so geht, klickt fantasy.de. Schönes Wochenende.
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0: Und vor 9:30 habe ich für euch noch Ausdies mit Electrified in der Playlist, Adam Port mit Move und jetzt Holly Humberstone, To Love Somebody. Wir sind gleich alt, wir werden dieses Jahr beide 27. Sie eine berühmte Sängerin, hat wahrscheinlich richtig viel Geld und ich, naja.
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17: Kurz vor 9:30 haben wir es. Hier ist der Radio Fantasy Hit Vormittag. Die meiste Musik für euren Freitagvormittag. Und in einer Minute neue Musik kommt richtig gut bei euch an. Madonna, Sabrina Carpenter mit Bring Your Love.
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17: Aktuell 12 Grad im Augsburger Hauptbahnhof, 11 Grad in Mehring. Heute Mittag, am Nachmittag kommt die Sonne auf jeden Fall noch raus. Es kann trotzdem aber ein bisschen regnen. Und morgen und am Sonntag viel Sonne bei maximal 22 Grad.
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17: Bei uns immer die wichtigsten Verkehrsmeldungen zuerst. Wir schauen auf die B12 Kempten Richtung Buchloe zwischen Markt Oberdorf und Kaufbeuren Neugablonz. Wegen eines Pannen-LKWs ist die rechte Spur blockiert. Und die neuesten Blitzer, einmal Augsburg-Oberhausen auf der Zollernstraße, dann Augsburg-Reichenberger Straße und Augsburg auf der Stettenstraße.
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0: Bijan und David Guetta, Think of Me, immer die besten neuen Hits, immer die meiste Musik für euren Freitagvormittag, nur auf Radio Fantasy.
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0: Und heute am Brückentag ist es BTS mit Swim. Und BTS, die sind ja nächsten Monat im Juli für 2 Konzerte in München in der Allianz Arena. Habt ihr Tickets bekommen? Weil was ich gehört habe, die Tickets waren ja wirklich richtig schnell weg. Da hat man ja gefühlt gar keine Chance gehabt. Meine Cousine hat ein Ticket bekommen und trotzdem hat sie mich gefragt, du Toni, du arbeitest ja am Radio. Kannst du mir nicht noch ein Ticket für das zweite Konzert besorgen? Ich würde gerne an 2 Tagen dorthin. Und ich dann natürlich erstmal so, hey, sei mal nicht so gierig. Also du hast ja schon ein Ticket. Wenn ihr auch mal gedacht habt, uns zu schreiben, Radio Fantasy wegen BTS-Tickets, wir können da leider wirklich nichts mehr machen. Die Tickets waren so schnell weg, wirklich rekordmäßig. Also hätte ich selbst wirklich nicht gedacht.
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Ja, normalerweise spielen wir die neuen Hits auf Radio Fantasy. Aber jeden Tag, immer um Viertel vor, der Throwback-Hit der Stunde. 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
16: Kurz vor 10 Uhr haben wir's.
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16: Mittlerweile 12 Grad am Augsburger Rathausplatz und 12 Grad auch in Affing. Und Markus, kommt die Sonne heute noch raus?
18: Jep, kommt sie. Jo. Versprochen, am Nachmittag wird es deutlich freundlicher mit Maxi-Werten um 19 Grad. Wer es sich nämlich kulinarisch gut gehen lassen möchte, der hat von heute bis Sonntag die Gelegenheit, in Friedberg beim Street Food Festival dabei zu sein und sich da was Leckeres rauszusuchen. Auch am Wochenende ist es perfekt. Da ist es nämlich sonniger und trockener bei 22 Grad.
16: Und jetzt Radio Fantasy, alles was für euren Freitagvormittag wichtig ist, in 60 Sekunden mit Markus.
18: Um 10 Uhr kommt der Ukraine-Krieg bald zu einem Ende. Jedenfalls hat Präsident Zelensky Kreml-Chef Putin ein direktes Treffen vorgeschlagen, um zu verhandeln. Erstmal soll es um eine Waffenruhe gehen, dann soll das direkte Treffen der Staatschefs an einem neutralen Ort wie zum Beispiel der Schweiz folgen. Ein 25 Jahre alter Mann aus dem Landkreis Donau-Ries wurde nach dem Austausch intimer Bilder erpresst. Damit nichts öffentlich wird, sollte er 400 Euro auf ein ausländisches Konto zahlen. Die Polizei rät in diesem Fall nicht zu zahlen und sofort Anzeige zu erstatten. Und mit Rock am Ring und Rock im Park starten heute zwei der größten Musikfestivals Deutschlands. Am Nürburgring werden nämlich rund 90.000 Besucher erwartet, in Nürnberg sind es gut 80.000. Auftreten werden da die Big Bands wie zum Beispiel Iron Maiden und Linkin Park. Und das Ganze auch mal bei besserem Wetter. Ne? Normalerweise liefern die sich da ja immer eine Schlammschlacht. 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
16: Bei uns immer die wichtigsten Verkehrsmeldungen zuerst. Wir schauen weiterhin auf die B12 Kempten Richtung Buchloe zwischen Kaufbeuren, Neugablons und Germaringen. Wegen eines Pannen-LKWs ist die rechte Spur blockiert. Und die neuesten Blitzer, einmal Augsburg, Reichenberger Straße, Augsburg, Oberer Graben und in Memmingen auf der Fraunhofer Straße. Und wenn ihr noch was entdeckt habt, gerne anrufen oder schickt eine WhatsApp vorbei.
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1: Heute am Freitag am Brückentag mit mir Toni und jetzt habe ich für euch ganz neue Musik in der Playlist von Mai Smith, Drive Safe, und wir schauen mal gemeinsam in den Text rein. Folge deinem Herzen, wohin es dich auch führt. Das Leben ist eine Straße, man weiß nie, was einen erwartet, also fahr vorsichtig. Ich finde schon, eine schöne Metapher fürs Leben. Ich weiß, wenn es nur so einfach wäre.
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0: Fastboy mit Wave. Immer die besten neuen Hits, immer die meiste Musik für euren Freitagvormittag. Gibt's nur auf Radio Fantasy. Und in 30 Sekunden geht's weiter mit ganz neuer Musik von Harry Styles, American Girls. Kommt aktuell sehr gut bei euch an. Und jetzt, liebe Radio Fantasy Community, ihr müsst aktiv werden. Ich mache auch mit und passend zur Fußball-Weltmeisterschaft, jetzt ist das schon richtig nice.
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13: Genau, 22:30 haben wir's. Hier ist der Radio Fantasy Hitvormittag, die meiste Musik für euren Freitagvormittag und in einer Minute neue Musik. Sarah Larsson, She Did It Again. Aktuell richtig gut bei euch an.
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13: Mittlerweile 12 Grad am Augsburger Rathausplatz und 12 Grad auch in Affing. Heute Mittag und am Nachmittag kommt die Sonne auf jeden Fall noch raus und morgen am Sonntag am Wochenende viel Sonne bei maximal 22 Grad.
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13: Bei uns immer die wichtigsten Verkehrsmeldungen zuerst. Wir schauen weiterhin auf die B12 Kempten Richtung Buchloe zwischen Kaufbeuren, Neugablons und Gämmeringen wegen eines Pannen-LKWs die rechte Spur blockiert. Und die neuesten Blitzer, einmal Memmingen, Fraunhofer Straße, dann Augsburg-Oberer Graben und Augsburg-Univiertel, Bürgermeister Ulrichstraße.
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0: Sophie and the Giants, Shut Up and Dance. Immer die besten neuen Hits, immer die meiste Musik für euren Start in den Freitagmittag. Gibt's nur auf Radio Fantasy. Und auch am Brückentag ist er natürlich für euch am Start. Gleich wieder, immer um 15:15, der Radio Fantasy Throwback-Hit der Stunde. Lasst euch natürlich überraschen. Und Felix Jehn, Cascada in 30 Sekunden.
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2: Oh, wie nervt mich das. Du kriegst irgendein PDF mit 20 Seiten. Und eigentlich brauchst du nur das Wesentliche. Moderne Versionen von ChatGPT oder Gemini können Dateien analysieren. Du lädst das Dokument hoch und sagst, fass mir die Kernaussagen in 5 Punkten zusammen. Die KI durchsucht den Text und filtert zentrale Inhalte. Das funktioniert ganz gut bei längeren Texten und erspart dir dieses nervige Durchlesen.
1: KI? AI?

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0: Immer die besten neuen Hits, immer die meiste Musik für euren Freitagvormittag gibt's nur auf Radio Fantasy. Ray Dalton mit Blood Running.
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0: Und vor 11 Uhr habe ich für euch noch Kamrat, I Hope You End Up Alone und Alex Warren, Fever Dream. Wenn wir verliebt sind, in unserem Körper fühlt sich das einfach an wie so ein Fiebertraum. So war es bei ihm. Und jetzt Unit Us und Laurel mit All In. So ein bisschen Las Vegas-like.
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14: Kurz vor 11 Uhr haben wir es genau.
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0: Mittlerweile 14 Grad am Augsburger Rathausplatz, 14 auch in Odelzhausen. Und Markus, so langsam kommt die Sonne raus, bleibt sie auch?
1: Ja, sie bleibt auf jeden Fall den Nachmittag über und jetzt läuten wir auch quasi das schöne Wochenende ein, heute mit Maxi-Werten um die 19 Grad. Und das Wochenende selber ist dann Gott sei Dank auch trockener, sonniger bei bis zu 22 Grad.
0: Und jetzt Radio Fantasy, alles was für euren Freitagvormittag wichtig ist, in 60 Sekunden mit Markus.
1: Um 11 Uhr. Wohnen ist teurer und vor allem in Bayern sind die Preise unter anderem für die Miete in den vergangenen 10 Jahren besonders gestiegen. Spitzenreiter ist nach wie vor München, auf Platz 2 liegt der Kreis Unterallgäu. Ein tragischer Unfall auf der B17 kurz vor Augsburg hat gestern ein junges Leben gefordert. Eine 5-Jährige stirbt, als das Auto ihrer Mutter von der Fahrbahn abkommt und sich überschlägt. Die Mutter wird schwer verletzt, die Unfallursache ist noch unklar. Und vor der Fußball-Weltmeisterschaft warnen Experten vor gefälschten Fanartikeln. Besonders bei Trikots sind derzeit viele Fälschungen im Umlauf. Laut einer Umfrage hat ja fast schon jeder Fünfte in Deutschland einmal ein gefälschtes Fußballtrikot gekauft. 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
0: Bei uns immer die wichtigsten Verkehrsmeldungen zuerst. Wir schauen weiterhin auf die B12 Kempten Richtung Buchloe zwischen Kaufbeuren Neugablonz und Gämmeringen. Wegen eines Pannen-LKWs ist die rechte Spur blockiert. Und die neuesten Blitzer, einmal Augsburg-Univiertel, Bürgermeister Ulrichstraße, dann Augsburg auf der Holzbachstraße und dann nochmal Augsburg, Oberer Graben. Und wenn ihr noch was entdeckt habt, gerne anrufen oder schickt mir WhatsApp vorbei.
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Heute am Freitag mit mir Toni und in dieser halben Stunde. Ray, Where the Hell is My Husband in der Playlist, eine richtig nice Nummer. Außerdem die neue Nummer von Teddy Swims, Mr. Know It All und jetzt Michael Schulte, 5 AM. Genießt den Brückentag. Immer.

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Immer die besten neuen Hits, immer die meiste Musik für euren Freitagvormittag gibt's nur auf Radio Fantasy. Und wenn ihr alles wissen könntet, was würdet ihr sofort mal wissen wollen? Teddy Swims hat nämlich darüber mal nachgedacht und einen neuen Hit darüber geschrieben, über das Aus in einer Beziehung. Wenn man das nämlich schon vorher wüsste, weil man eh spürt, ja, mit diesem Spaß geht's eh nicht weiter, dann könnte man sich besser darauf vorbereiten. Checkt ihr. Würdet ihr das auch so sehen? Ich weiß nicht, ich finde das irgendwie, ich weiß nicht.

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19: Kurz vor 12:30 haben wir es. Hier ist der Radio Fantasy Hit Vormittag. Immer die meiste Musik für euren Freitagvormittag. Und in einer Minute neue Musik von Olivia Rodrigo. Drop Dead. Oh, schon nice.
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19: Mittlerweile 14 Grad am Augsburger Rathausplatz, 14 auch in Odelzhausen. Jetzt so langsam kommt die Sonne raus, heute Nachmittag auf jeden Fall Sonne und Wolken im Mix. Und am Wochenende, morgen und am Sonntag, einiges an Sonne bei maximal 22 Grad.
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19: Bei uns immer die wichtigsten Verkehrsmeldungen zuerst. Wir schauen auf die A96 Richtung München zwischen Buchloe Ost und Landsberg West. Liegt ein Fahrradträger samt Fahrräder auf der Fahrbahn. Und die neuesten Blitzer, einmal Augsburg-Oberhausen, Innere Uferstraße, dann Augsburg-Holzbachstraße und Augsburg-Bürgermeister-Ulrichstraße. Und wenn ihr noch was entdeckt habt, gerne anrufen oder schickt mir WhatsApp vorbei.
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0: David Guetta, One Republic, I Don't Wanna Wait. Immer die besten neuen Hits, immer die meiste Musik für euren Freitagvormittag. Gibt's nur auf Radio Fantasy. Und gleich ist es wieder soweit, auch am Brückentag, immer um 15:45 der Radio Fantasy Throwback Hit der Stunde. Das war Robin Schulz, Show Me Love. Davor noch Halli Humberstone, To Love Somebody. Und jetzt, ja, er hat eine neue Frage für euch.
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2: Ich mal mit einer freundlichen Frage. Die Politiker in Berlin diskutieren jetzt, ob auch 14-Jährige einen Deo-Roller benutzen dürfen.
3: Mit 14 ist man schon ziemlich jung.
2: Glaubst du, deine Eltern würden dir genügend Geld geben, damit du dir dann so einen Deo-Roller kaufen kannst?
3: Nein, die würden es auch nicht erlauben. Die sind Ärzte und mein Onkel, der operiert die. Der sieht so viele Unfälle.
2: Vor allen Dingen, es stinkt ja dann einfach noch viel mehr, ne?
4: Und der ganze CO2-Ausstoß.
2: Achselmäßig auch und so weiter. Damit zurück ins Fantasy-Sendestudio.
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1: Und so langsam geht's natürlich Richtung Mittagspause. Um 12 Uhr geht's weiter mit der Radio Fantasy Siesta. Und vorher gibt's noch Felix Jähn mit All for Love, Tiffany Harris, Vertigo und jetzt Addison Rae und Diet Pepsi. Schönen Brückentag euch.

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20: Kurz vor 12 Uhr haben wir's. Uhr haben wir's. Mein Gott, die deutsche Sprache, Joas. Also, es ist Brückentag. Ich bin schon am Wochenende mit meinem Kopf.
21: Wenn die Zunge verknotet ist.
20: Ja, wirklich.
21: Das ist kurz vor Uhr.
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20: Mittlerweile 14 Grad am Augsburger Rathausplatz, 14 auch in Odelzhausen. Heute Nachmittag weiterhin Sonne und Wolken und am Wochenende auch einiges an Sonne. Samstag, Sonntag maximal 22 Grad. Und jetzt Radio Fantasy, alles was für eure Mittagspause am Freitag wichtig ist mit Joa.
0: Um 12 Uhr, hallo. Vor der Fußball-WM warnen Experten vor gefälschten Fanartikeln. Besonders bei Trikots sind viele Fälschungen im Umlauf, heißt es vom Markenverband. Wie groß der wirtschaftliche Schaden ist, lasse sich kaum beziffern, weil der Handel mit den Fälschungen meist im Verborgenen läuft. Laut einer Umfrage hat fast jeder Fünfte in Deutschland schon einmal ein Fußballtrikot gekauft, das vermutlich kein Original war.
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0: Staatsanwaltschaft und Kripo Augsburg sind diese Woche wieder zu einer Großrazzia im Drogenmilieu ausgerückt. Am Dienstag um 6 Uhr früh wurden zeitgleich 14 Privatadressen in Augsburg und jeweils einen im Landkreis Augsburg und in Memmingen angefahren. Nach mehreren Monaten Ermittlungen geht es um 11 Tatverdächtige. 9 Haftbefehle wurden vollzogen. Die Festgenommenen sind zwischen 16 und 37 Jahre alt. Sichergestellt wurden Kokain, Bargeld, Handys. Mit Rock am Ring und Rock im Park starten heute zwei der größten Musikfestival Deutschlands. Am Nürburgring werden 90.000 Besucher erwartet, in Nürnberg 80.000. An den drei Festivaltagen stehen insgesamt rund 70 Konzerte auf dem Programm, alle ausverkauft. Und sie hier geht gerade viral. Die Eishockeyserie Heated Rivalry bekommt offiziell eine zweite Staffel. HBO Max hatte das ja schon Ende vergangenen Jahres mit einem kleinen Video bestätigt, in dem die Stars die News mit einem Eishockey-Puck verrieten. Besonders hängen geblieben ist der Spruch hotter, wetter, longer. Jetzt aber gibt es auch die Termine. Laut People starten die Dreharbeiten für Staffel 2 im August. Gesendet wird ab April kommenden Jahres.
20: Geht denn überhaupt noch hotter? Weil ich meine, die erste Staffel, also...
0: Ja. Also hör mal hier, hotter, wetter, longer, natürlich geht da immer mehr.
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20: Bei uns immer die wichtigsten Verkehrsmeldungen. Zuerst die gute Nachricht, es läuft, die neuesten Blitzer, einmal Augsburg auf der Holzbachstraße, dann Augsburg-Oberhausen, innere Uferstraße und Augsburg. Dann noch Sportplatzstraße, jetzt gerade frisch reingekommen Richtung Unterer Talweg. Danke dir Svenja fürs Melden, Grüße gehen raus an dich.
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20: Heute am Freitag mit mir Toni. Lasst es euch natürlich auch an diesem Brückentag richtig schön schmecken. In dieser halben Stunde Artemis, I like the way you kiss me. Ich hab noch The Weeknd, ich hab noch Zoe Wees, ich hab Tiesto, ganz viel. Und jetzt Sombor mit Homewrecker.
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0: The Weeknd, Cry For Me, immer die meiste Musik. Für eure Mittagspause am Freitag gibt's nur in der Radio Fantasy Siesta. Und apropos The Weeknd, er kommt ja dieses Mal als letzte, also ist quasi seine letzte Tour als The Weeknd nach Europa. Und am 1. August kommt er ja nach Frankfurt. Und ich kann leider nicht hingehen, deswegen dachte ich, ich nutze jetzt mal die Chance. Ich möchte gerne meine beiden Tickets verkaufen. Golden Circle, wenn ihr Interesse habt, vielleicht einer von euch, je nachdem, warum nicht, schickt einfach The Weeknd per WhatsApp 0821 50 und 5 mal die 7, dann können wir ein bisschen schreiben. Ich dachte mir, ich nutze mal die Chance.
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16: Genau, 12:30 haben wir's.
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16: 16 Grad aktuell am Augsburger Hauptbahnhof, 16 in Mehring. Heute Nachmittag Sonne und Wolken im Mix. Und am Wochenende, Samstag, Sonntag, viel Sonne bei maximal 22 Grad.
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16: Bei uns immer die wichtigsten Verkehrsmeldungen zuerst. Die gute Nachricht, es läuft und die neuesten Blitzer einmal Augsburg, Holzbachstraße und Augsburg auf der Reichenberger Straße. Wenn ihr noch was entdeckt habt, gerne anrufen oder schickt eine WhatsApp vorbei.
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1: Ich behaupte, der Namensträger der Stadt Augsburg war selbst niemals in persona in Augsburg. Um jetzt das zu vereinfachen, der Namensträger ist der Kaiser Augustus.
2: Ich glaube, dass es... Das wollte ich gerade was sagen, jetzt habe ich mich umentschieden. Ich würde sagen, es ist Fakt.
1: Richtig.
2: Das ist so kurios und das ist
1: Fakt.
2: Krass aber.
1: Kaiser Augustus gründete die Stadt 15 vor Christus als Militärlager, damals Augusta Vindelicum genannt. Und als die Stadt dann später die Hauptstadt der Provinz Raetien wurde, ich hoffe, mein Latein war es in dem Fall richtig, hieß es dann nämlich Augusta Vindelicorum. Aber er selbst hat Augsburg nie betreten.
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0: Lasst es euch natürlich weiterhin richtig schön schmecken und so langsam gehen wir rein in Richtung Nachmittag und ins Wochenende. Von mir gibt's noch vor 13 Uhr alle Farben. Bibi Rexha, ganz neue Musik, New Religion und jetzt Shaboozy, My Smith, Blink Twice. Auch nice.

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22: Kurz vor 13 Uhr haben wir es genau.

0: 16 Grad aktuell am Augsburger Hauptbahnhof, 16 in Mehring. Heute Nachmittag Sonne und Wolken weiterhin im Mix. Genauso auch am Wochenende. Richtig super, richtig chillig. Joa ist ein Fan davon.
1: Richtig super, richtig chillig.
0: Ey. Maximal 22 Grad. 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
1: Um 13 Uhr, hallo. Jetzt vor der Fußball-Weltmeisterschaft sind Experten zufolge wieder besonders viele gefälschte Trikots im Umlauf. Die Nachfrage nach Fanartikeln steigt rund um große Sportereignisse, heißt es vom Markenverband. Und damit das Angebot an Fälschungen. Fast jeder Fünfte in Deutschland hat im Internet, auf Märkten oder im Urlaub im Ausland schon einmal oder mehrfach ein Nicht-Original-Fußballtrikot gekauft. Das belegt eine vor zwei Wochen durchgeführte repräsentative YouGov-Umfrage unter etwa 4000 Menschen ab 18 Jahren.
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1: WM Public Viewing in der Außengastro. Auch die Stadt Augsburg hat jetzt offiziell die Ausnahmeregelung für 24 Uhr im Freien erlassen. Grundlage ist die befristete Bundesverordnung, die den Lärmschutz bei öffentlicher Fernsehübertragung lockert. Interessierte Lokale müssen an gastro@augsburg.de schreiben. Jeder Einzelfall wird geprüft. Umwelt- und Ordnungsreferent Frank Pinsch betont, wie wichtig der rücksichtsvolle Umgang ist, damit alles harmonisch bleibt. Buckelwal Hope oder Timmy ist ein Weibchen. Das ergab die Obduktion auf der dänischen Insel Anholt. Die Todesursache ist weiterhin ungeklärt. Es wurden weder Verletzungen noch verschluckte Gegenstände festgestellt. Und das geht gerade viral. Vergesst normales Uber. In Japan kann man sich einen Uber-Drift bestellen. Ihr sitzt neben erfahrenen Driftfahrern, die mit euch 90 Minuten über eine Rennstrecke driften. Die limitierte Aktion soll Touristen Einblick in die japanische Tuning- und Driftszene geben. Na dann, knapp 180 Euro kostet der Spaß. Auf Social Media zumindest lieben das die Leute.
0: Und mein Interesse wurde geweckt. Weil in Deutschland sowas auszuprobieren, ist ja jetzt nicht so gern gesehen.
1: Wenn du wie immer dreimal im Jahr in Japan bist, ne?
0: Ja, genau. Dann, ja, dann versuch's mal. Vorbei.
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0: 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Bei uns immer die wichtigsten Verkehrsmeldungen. Zuerst die gute Nachricht, es läuft und die neuesten Blitzer, einmal Augsburg, Unterer Graben, dann Augsburg auf der Reichenberger Straße und Augsburg, Univiertel auf der Bürgermeister-Ulrich-Straße. Wenn ihr noch was entdeckt habt, gerne anrufen oder schickt eine WhatsApp vorbei.
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0: Heute am Freitag mit mir Toni und nächste Woche Donnerstag geht's ja los. Die nächste Fußball-Weltmeisterschaft in den USA, Kanada und Mexiko. Und ihr könnt immer noch ein Teil der größten Kicktipp-Community im Fantasyland werden. Wir machen auch mit, also ich auch als Moderator. Ich bin da so richtig schlecht drin. Ihr könnt auch nice Preise abräumen. Die ganze Story um 10:10 nach drei Hits am Stück.
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2: Ja.
0: Da war ich auf Platz 6.
2: Und ich?
0: Platz 5. 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
2: Ja, ich wusste
0: bin
2: nur,
0: ich
2: dass
0: nicht
2: ich
0: die
2: Fußballkompetenz. Das war mir dann halt
0: Hallo.
2: Wichtiger. Ja, du bist die Fußballkompetenz,
0: ja.
2: Natürlich. Diesmal
0: Nein.
2: wollen wir aber die Radio Fantasy Community mit dabei haben. Wir starten
0: alle.
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21: Kurz nach 2:30 haben wir es genau.
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21: Heute Nachmittag weiterhin Sonne und Wolken im Mix. Aktuell 16 Grad im Augsburger Rathausplatz, 16 auch in Odelzhausen. Morgen und am Sonntag, am Wochenende, sehr viel Sonne bei maximal 22 Grad.
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21: Bei uns immer die wichtigsten Verkehrsmeldungen. Zuerst die gute Nachricht, es läuft und die neuesten Blitzer. Einmal Augsburg Unterer Graben, dann Augsburg auf der Reichenberger Straße und Augsburg Sportplatzstraße Richtung Unterer Talweg. Wenn ihr noch was entdeckt habt, gerne anrufen oder schickt eine WhatsApp vorbei.
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10: Genau, 14 Uhr.
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10: Es wurde wieder wärmer, mittlerweile 17 Grad am Augsburger Rathausplatz, 18 in Zusmarshausen. Heute Nachmittag weiterhin Sonne und Wolken, genauso wie am Wochenende maximal 22 Grad. 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
12: Um 14 Uhr, hallo. 19% von deutschen Erwachsenen gekaufte Fußballtrikots sind gefälscht. Egal ob im Webshop, auf dem Markt oder im Urlaub. Das ergab eine neue repräsentative YouGov-Umfrage. Jetzt zur Fußball-WM warnen Experten vor dem wirtschaftlichen Schaden. In der Europäischen Union wird er, alle Sportartikel zusammengenommen, auf jährlich 850 Millionen Euro geschätzt. Aber das Original ist teuer, zeigt Julian Dengler am Beispiel des neuen Shirts der deutschen Nationalmannschaft.
13: Das Heimtrikot mit den schwarz-rot-goldenen Streifen kostet im DFB-Fanshop 100 Euro. Das gleiche gilt für das Auswärtstrikot in Blau mit türkisfarbenen Elementen. Die beiden Kindertrikots liegen jeweils bei 75 Euro, das Aufwärmtrikot für Erwachsene bei 70 Euro.
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12: Ein tragischer Unfall auf der B17 kurz vor Augsburg hat gestern Nachmittag ein junges Leben gefordert. Eine 5-Jährige stirbt, als das Auto ihrer Mutter von der Fahrbahn abkommt und sich überschlägt. Die 39-Jährige überlebt, sie wird schwer verletzt ins Krankenhaus gebracht. Der Unfall passierte zwischen Königsbrunn Nord und Inningen. Ein Gutachter soll den Unfallhergang klären. Die Bundesstraße war rund 4 Stunden gesperrt. Jetzt hat es einen 25 Jahre alten Mann aus dem Landkreis Donau-Ries erwischt. Er wurde nach dem Austausch intimer Bilder erpresst. Der Kontakt lief über Insta, später WhatsApp. Um Vertrauen aufzubauen, schickte der Täter zuerst ein Nacktfoto. Als das Opfer nachzog, sollte es 400 Euro auf ein ausländisches Konto überweisen, damit alles geheim bleibt. Die Polizei rät, auf keinen Fall zu zahlen und sofort Anzeige zu erstatten. Und das geht gerade viral, weil die Urlaubssaison läuft. In Deutschland ist der Tipp, am Geldautomaten am Ende die rote Taste zu drücken, unnötig. Moderne Automaten beenden die Sitzung automatisch. Im Ausland aber, vor allem außerhalb der EU, sind oft ältere Automaten im Einsatz. Da kann der Tipp Gold wert sein, denn sonst ist das Bankkonto plötzlich leer oder bis zum Anschlag überzogen.
10: Ein Geldautomat würde bei mir wahrscheinlich sagen, aktuell kein Guthaben.
12: Also Minus. Du kennst das Problem sowieso.
10: Genau.
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10: Bei uns immer die wichtigsten Verkehrsmeldungen zuerst. Die gute Nachricht, es läuft und die neuesten Blitzer einmal Augsburg unterer Graben und Augsburg auf der Reichenberger Straße. Wenn ihr noch was entdeckt habt, gerne anrufen oder schickt eine WhatsApp vorbei.
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10: Heute am Freitag am Brückentag mit mir Toni und jetzt habe ich für euch neue Musik in der Playlist von Miles Smith. Drive Safe kommt aktuell gut bei euch an und wir schauen gemeinsam mal in den Text. Es heißt nämlich, folge deinem Herzen, wohin es dich auch führt. Das Leben ist wie eine Straße, man weiß nie, was einen erwartet, also fahr vorsichtig. Eine schöne Metapher, finde ich, für unser Leben. Ich weiß, wenn es nur so einfach wäre.
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0: Swedish House Mafia, Alicia Keys, finally. Immer die besten neuen Hits, immer die meiste Musik. Für euren Start in den Freitagnachmittag gibt's nur in der Radio Fantasy Siesta. Und in 30 Sekunden neue Musik von Justee, Turn the Lights Off. Habt ihr bestimmt schon mal gehört. Ist sehr auf TikTok viral gegangen.
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11: Kurz vor 2:30 haben wir's. Hier ist die Radio Fantasy Siesta, immer die meiste Musik für euren Start in den Freitagnachmittag und in einer Minute neue Musik von Topic, Sorry, Papi. Bisschen spanische Musik.
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11: 17 Grad mittlerweile in Mehring, 18 am Augsburger Rathausplatz. Heute Nachmittag weiterhin Sonne und Wolken. Genauso auch am Wochenende, also morgen am Samstag und am Sonntag bei maximal 22 Grad.
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11: Bei uns immer die wichtigsten Verkehrsmeldungen. Zuerst die gute Nachricht, es läuft und die neuesten Blitzer. Einmal Augsburg auf der Reichenberger Straße und Augsburg Unterer Graben. Wenn ihr noch was entdeckt habt, dann gerne anrufen oder schickt eine WhatsApp vorbei.
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Immer die besten neuen Hits, immer die meiste Musik für euren Start in den Freitagnachmittag gibt's nur in der Radio Fantasy Siesta. Und wenn ihr alles wissen könntet, meine Frage an euch, was würdet ihr sofort wissen wollen? Weil Teddy Swims hat da mal drüber nachgedacht und jetzt einen ganz neuen Hit darüber geschrieben, und zwar über das Aus einer Beziehung. Wenn man das nämlich schon vorher wüsste, weil man eh spürt, ja, mit dem Spaß geht's irgendwie nicht weiter, dann könne man sich ja besser darauf vorbereiten, dass es dann nicht so schmerzhaft ist. Checkt ihr? Würdet ihr das auch so sehen? Ich finde das total schwierig. Da muss man erstmal ein bisschen nachdenken.

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0: Cat's Eye, Gabriella, immer die besten neuen Hits, immer die meiste Musik für euren Start in den Freitagnachmittag. Gibt's nur in der Radio Fantasy Siesta. Und gleich um 15 Uhr geht's weiter mit, wie heißt du?
1: Lukas.
0: Lukas, ach ja, stimmt, Lukas heißt du. Und im Radio Fantasy Hit Nachmittag. Und jetzt für euch in der Playlist Tom Gregory, Never Look Back. Wie ist es denn bei euch? Und wie ist es bei dir, Lukas? Gibt's denn Momente oder hattest du mal einen Moment, bei dem du bis heute sagst, nicht mehr zurückschauen? Bei Never Look Back heißt ja auf Deutsch nicht mehr zurückschauen, wo du denkst, oh Gott sei Dank habe ich das hinter mich, hinter mir gelassen, ja, Deutsch?
2: Hinter mir gelassen, ich sag die Schulzeit, die brauche ich nicht mehr. Ach, da, jetzt einfach, ich bin so glücklich mit meinem Job hier zu sein, ein paar neue Songs zu senden.
0: Der muss das sein. Du kriegst dafür kein Geld, dass du das sagst, ne?
2: Ach, schade, jetzt habe ich gedacht, ich kann mir bei dir ein bisschen einschleimen.
0: Die Schulzeit, ja, ich hatte eigentlich ehrlich gesagt eine gute Schulzeit. Ja. Warst du nicht so gut als Schüler?
2: Ja, aber es wurde besser, seitdem ich arbeite oder studiere. Das erfüllt mich deutlich mehr.
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13: 18 Grad messen wir hier gerade im Augsburger Sendestudio bei Sonne und Wolken im Mix. Im Laufe des Nachmittags bzw. abends können hier und da einmal wieder vereinzelt ein paar Schauer auftreten. In der Nacht geht es dann runter auf bis zu 10 Grad. Übers Wochenende wird es dann wieder ein bisschen wärmer bei Sonne und Wolken im Mix. Morgen sind vereinzelt noch ein paar Regenschauer drin bei Maxi-Werten von bis zu 20 Grad. 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
15: Um 15 Uhr, hallo. Vor der Fußball-WM warnen Experten vor gefälschten Fanartikeln. Besonders bei Trikots sind viele Fälschungen im Umlauf, heißt es vom Markenverband. Wie groß der wirtschaftliche Schaden ist, lasse sich kaum beziffern, weil der Handel mit den Fälschungen meist im Verborgenen läuft. Laut einer Umfrage hat fast jeder Fünfte in Deutschland schon einmal ein Fußballtrikot gekauft, das vermutlich kein Original war.
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15: Staatsanwaltschaft und Kripo Augsburg sind diese Woche wieder zu einer Großrazzia im Drogenmilieu ausgerückt. Am Dienstag um 6 Uhr früh wurden zeitgleich 14 Privatadressen in Augsburg und jeweils einen im Landkreis Augsburg und in Memmingen angefahren. Nach mehreren Monaten Ermittlungen geht es um 11 Tatverdächtige, 9 Haftbefehle wurden vollzogen. Die Festgenommenen sind zwischen 16 und 37 Jahre alt. Sichergestellt wurden Kokain, Bargeld, Handys. Mit Rock am Ring und Rock im Park starten heute zwei der größten Musikfestivals Deutschlands. Am Nürburgring werden 90.000 Besucher erwartet, in Nürnberg 80.000. An den drei Festivaltagen stehen insgesamt rund 70 Konzerte auf dem Programm, alle ausverkauft. Und sie hier geht gerade viral. Die Eishockey-Serie Heated Rivalry bekommt offiziell eine zweite Staffel. HBO Max hat das ja schon Ende vergangenen Jahres mit einem kleinen Video bestätigt, in dem die Stars die News mit einem Eishockey-Puck verrieten. Besonders hängen geblieben ist der Spruch, hotter, wetter, longer. Jetzt aber gibt es auch die Termine. Laut People starten die Dreharbeiten für Staffel 2 im August. Gesendet wird ab April kommenden Jahres.
13: Das ist doch perfekt. April endet die Eishockey-Saison. Dann geht's gleich mit Heated Rivalry weiter. Perfektes Timing.
15: Das sagt der Hardcore-Eishockey-Fan.
13: Ja, so ist es.
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13: Um kurz nach 15 Uhr bei uns immer die wichtigsten Verkehrsmeldungen. Zuerst die gute Nachricht, es läuft auf den Augsburger Straßen, also kommt gut an. Die neuesten Blitzer stehen einmal auf der B2, Donauwörth Richtung Augsburg, Höhe Nordendorf, in Augsburg auf dem unteren Graben und ebenso nur in Augsburg auf der Reichenberger Straße. Habt ihr sonst noch was gesehen, Staus und Blitzer gerne melden. Ansonsten eine gute und sichere Fahrt.
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13: Mal ehrlich, Leute, es könnte doch gar nicht besser kommen. Gestern am Donnerstag noch Feiertag. Heute noch ein bisschen gearbeitet und jetzt schon wieder das Wochenende in den Startlöchern. Das ist ja richtig entspannend. Jetzt wieder 2 Tage frei. Aber wir liefern euch nochmal eine richtige Schippe Energie. Jetzt 3 Hits am Stück. Den Anfang macht Tame Impala mit Dracula.
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0: warum wir Gänsehaut bekommen. Also dieses Kribbeln auf der Haut, wenn du frierst oder ein Song dich komplett erwischt. Das ist ja Gänsehaut, kennen wir. Minimuskeln an jedem Haar ziehen sich zusammen, weil dein Körper auf Kälte oder Emotionen reagiert. Früher war das mal praktisch. So wirkten unsere behaarten Vorfahren größer und hielten die Wärme besser. Heute ist einfach nur der schönste Beweis, dass dich wirklich was berührt.
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1: Das ist der Radio Fantasy Friday und es könnte ja besser gar nicht kommen. Gestern noch ein Feiertag, jetzt 2 Tage frei am Wochenende und dazu gibt's die XXL-Ladung an Energy. Jetzt 3 Hits am Stück mit Baby Rexha, Toby Romeo und Tiffany Harris mit Vertigo. 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
9: 18 Grad messen wir hier gerade im Augsburger Sendestudio bei Sonne und Wolken im Mix. Im Laufe des Nachmittags bzw. abends können hier und da immer wieder vereinzelt ein paar Schauer auftreten. In der Nacht geht es dann runter auf bis zu 10 Grad. Übers Wochenende wird es dann wieder ein bisschen wärmer bei Sonne und Wolken im Mix. Morgen sind vereinzelt noch ein paar Regenschauer drin bei Maxi-Werten von bis zu 20 Grad. 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
12: Um 15.30 Uhr. Hallo. Jetzt vor der Fußball-Weltmeisterschaft sind Experten zufolge besonders viele gefälschte Trikots im Umlauf. Die Nachfrage nach Fanartikeln steigt rund um große Sportereignisse, heißt es vom Markenverband, und damit das Angebot an Fälschungen. Fast jeder Fünfte in Deutschland hat im Internet, auf Märkten oder im Urlaub im Ausland schon einmal oder mehrfach ein Nicht-Original-Fußball-Trikot gekauft. Das belegt eine vor 2 Wochen durchgeführte repräsentative YouGov-Umfrage unter etwa 4.000 Menschen ab 18 Jahren.
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12: WM Public Viewing in der Außengastro. Auch die Stadt Augsburg hat jetzt offiziell die Ausnahmeregelung für 24 Uhr im Freien erlassen. Grundlage ist die befristete Bundesverordnung, die den Lärmschutz bei öffentlicher Fernsehübertragung lockert. Interessierte Lokale müssen an gastro@augsburg.de schreiben. Jeder Einzelfall wird geprüft. Umwelt- und Ordnungsreferent Frank Pinsch betont, wie wichtig der rücksichtsvolle Umgang ist, damit alles harmonisch bleibt. Buckelwal Hope oder Timmy ist ein Weibchen. Das ergab die Obduktion auf der dänischen Insel Anholt. Die Todesursache ist weiterhin ungeklärt. Es wurden weder Verletzungen noch verschluckte Gegenstände festgestellt. Und das geht gerade viral. Vergesst normales Uber. In Japan kann man sich einen Uber Drift bestellen. Ihr sitzt neben erfahrenen Driftfahrern, die mit euch 90 Minuten über eine Rennstrecke driften. Die limitierte Aktion soll Touristen Einblick in die japanische Tuning- und Driftszene geben. Na dann, knapp 180 Euro kostet der Spaß. Auf Social Media zumindest lieben das die Leute.
9: Wie heißt es im Film Cars? Nach links lenken, um nach rechts zu fahren, oder?
12: Da kennt sich einer aus mit Geschwindigkeit.
9: So schaut's aus.
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9: Um kurz nach 3:30 bei uns immer die wichtigsten Verkehrsmeldungen. Zuerst auf der A8 Richtung Stuttgart zwischen Märklingen und Mühlhausen. Hier ist gerade ein Unfall passiert auf der linken Spur. Ansonsten kommt ihr gut durch. Die neuesten Blitzer stehen einmal in Kempten auf der Mozartstraße, Höhe Kreuzung Lindauer Straße, in Mindelheim auf der Landsberger Straße stadtauswärts und in Augsburg auf dem unteren Graben. haben.
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0: Lost Frequencies und Bastille mit Head Down.
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0: Für euren Radio Fantasy Friday immer die besten neuen Hits. Eigentlich, denn immer um 15:15 gibt's den Throwback-Hit der Stunde. Der kommt diesmal von Felix Jan und Jasmin Thompson mit Ain't Nobody. Den gibt's dann um 15:15.
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Laune für euren Freitag mit Alle Farben und Baby Goodbye hier auf Radio Fantasy. Und es ist eine absolute Weltpremiere. Und zwar, die Radio Fantasy Charts sind ab heute immer von 16 bis 18 Uhr. Also jeden Freitag von 16 bis 18 Uhr gibt's die Radio Fantasy Charts. Und der Song hat in der letzten Woche alles abgeräumt. To Love Somebody von Holly Humberstone. Perfekter Groove für euer Wochenende. Mal schauen, ob er den Titel wieder verteidigen kann. Jetzt bei den Radio Fantasy Charts. Pünktlich um 16 Uhr. 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
25: Pünktlich zum Start ins Wochenende können wir das schlechte Wetter abhaken, denn es steigt wieder mit den Temperaturen. Aktuell haben wir 18 Grad bei Sonne und Wolken im Mix. Übers Wochenende soll sich das genauso halten. Morgen am Samstag sind vereinzelt noch ein paar Regenschauer drin. Ansonsten könnt ihr wieder rausgehen und euer Wochenende genießen. Insgesamt geht es hoch auf angenehme 23 Grad. 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
26: Um 4 Uhr, hallo. 19% von deutschen Erwachsenen gekaufte Fußballtrikots sind gefälscht. Egal ob im Webshop, auf dem Markt oder im Urlaub. Das ergab eine neue repräsentative YouGov-Umfrage. Jetzt zur Fußball-WM warnen Experten vor dem wirtschaftlichen Schaden. In der Europäischen Union wird er, alle Sportartikel zusammengenommen, auf jährlich 850 Millionen Euro geschätzt. Aber das Original ist teuer, zeigt Julian Degler am Beispiel des neuen Shirts der deutschen Nationalmannschaft.
27: Das Heimtrikot mit den schwarz-rot-goldenen Streifen kostet im DFB-Fanshop 100 Euro. Das gleiche gilt für das Auswärtstrikot in Blau mit türkisfarbenen Elementen. Die beiden Kindertrikots liegen jeweils bei 75 Euro, das Aufwärmtrikot für Erwachsene bei 70 Euro.
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26: Ein tragischer Unfall auf der B17 kurz vor Augsburg hat gestern Nachmittag ein junges Leben gefordert. Eine 5-Jährige stirbt, als das Auto ihrer Mutter nach rechts von der Fahrbahn abkommt und gegen einen Baum prallt. Die 38-Jährige überlebt, sie wird schwer verletzt ins Krankenhaus gebracht. Der Unfall passierte zwischen Königsbrunn Nord und Inningen. Ein Gutachter soll den Unfallhergang klären. Die Bundesstraße war rund 4 Stunden lang gesperrt. Jetzt hat es einen 25 Jahre alten Mann aus dem Landkreis Donau-Ries erwischt. Er wurde nach dem Austausch intimer Bilder erpresst. Der Kontakt lief über Insta, später WhatsApp. Um Vertrauen aufzubauen, schickte der Täter zuerst ein Nacktfoto. Als das Opfer nachzog, sollte es 400 Euro auf ein ausländisches Konto überweisen, damit alles geheim bleibt. Die Polizei rät, auf keinen Fall zu zahlen und sofort Anzeige zu erstatten. Und das geht gerade viral, weil die Urlaubssaison läuft. In Deutschland ist der Tipp, am Geldautomaten am Ende die rote Taste zu drücken, unnötig. Moderne Automaten beenden die Sitzung automatisch. Im Ausland aber, vor allem außerhalb der EU, sind oft ältere Automaten im Einsatz. Da kann der Tipp Gold wert sein, denn sonst ist das Bankkonto plötzlich leer oder bis zum Anschlag überzogen.
0: Das hört sich ja mindestens genauso fatal an, wie wenn die Kreditkarte stecken bleibt. Ist mir auch schon passiert.
26: Ah, oder du ständig Nacktbilder verschickst.
0: Ah, ja, das kann natürlich auch.
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0: Um kurz nach 16 Uhr bei uns immer die wichtigsten Verkehrsmeldungen. Zuerst, wir schauen auf die A7 Richtung Füssen. Zwischen Wöhringen und Illertissen, hier ist eben ein Unfall passiert und es sind Leute auf der Straße unterwegs. Und auf der A980 auf dem Dreieck Allgäu Richtung Waltenhofen, zwischen dem Dreieck Allgäu und Durach, hier liegt ein Sofa auf der Fahrbahn. Auch sehr interessant, ein Sofa, wie kann man denn das verlieren? Na gut, die neuesten Blitzer stehen einmal in Bobingen auf der Max-Fischer-Straße. Dort ist ein Blitzeranhänger. Auf der A8 Richtung Stuttgart, Höhe Augsburg-West, haben wir eine Abstandsmessung. In Augsburg auf der Kurt-Schumacher-Straße und in Mindelheim auf der Landsberger Straße. Habt ihr sonst was gesehen? Staus oder Blitzer gerne melden. Ansonsten eine gute und sichere Fahrt.
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0: Liebe Freunde, seid ihr bereit für diese Premiere? Denn die Radio Fantasy Charts gibt's ab sofort jeden Freitag von 16 bis 18 Uhr. Und ich freue mich, die endlich wieder mit euch zu teilen. Denn ihr habt sie gewählt. Das sind eure 30 Lieblingshits im Countdown dieser Woche. 30 Mal können wir also gespannt sein, wer den Titel in dieser Woche holt. Jetzt Platz Nummer 30 mit Alok und Khaled. Dive into me. Ich bin der Lukas. Hello.
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Das war euer Platz 28 One Republic mit Need Your Love bei euren Radio Fantasy Charts. Eure 30 Lieblingshits im Countdown und es geht gleich weiter mit einem, der es erst seit kurzem in diese Playlist geschafft hat. Topic und Becky G mit Sorry Puppy auf Platz 27. Immerhin hat es sich weder verbessert noch verschlechtert, also eine Konstante. Muss auch mal sein, man kann ja nicht immer nur gewinnen oder verlieren, sondern man kann ja auch einmal gleich bleiben. Jetzt für euch immer Radio Fantasy, immer die besten neuen Hits.

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2: Das Leben ist hart, man kann ja schließlich nicht immer nur gewinnen. Hey, hier ist Radio Fantasy und der nächste Song ist auch gleich unser Absteiger der Woche mit Dominik Feig und White Keys. Ganze 4 Positionen ging es für ihn runter, von der 21 auf die 25, ist aber trotzdem ein richtiger flowy Song und demnach immer noch berechtigt in den Radio Fantasy Charts. Jetzt euer Platz Nummer 25. 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
5: Wir haben's gleich 16:30.
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5: Pünktlich zum Starten dieses Wochenende hat sich der Regen so ein bisschen verabschiedet und die Temperaturen steigen wieder bei aktuell 18 Grad in Bobingen. 18 sind es auch bei euch in Gersthofen. Die Wolken werden sich die gesamte Nacht überhalten. Hier und da sind vereinzelt ein paar Schauer möglich. Insgesamt geht es dann runter auf bis zu 10 Grad. Übers Wochenende wird es dann wieder deutlich schöner bei Sonne und Wolken im Mix. Morgen am Samstag sind vereinzelt ein paar Regenschauer drin. Insgesamt geht es dann aber wieder hoch auf bis zu 23 Grad. 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
7: Um 16.30 Uhr. Hallo. Vor der Fußball-WM warnen Experten vor gefälschten Fanartikeln. Besonders bei Trikots sind viele Fälschungen im Umlauf, heißt es vom Markenverband. Wie groß der wirtschaftliche Schaden ist, lasse sich kaum beziffern, weil der Handel mit den Fälschungen meist im Verborgenen läuft. Laut einer aktuellen Umfrage hat fast jeder Fünfte in Deutschland schon mal ein Fußballtrikot gekauft, das vermutlich kein Original war.
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7: Staatsanwaltschaft und Kripo Augsburg sind diese Woche wieder zu einer Großrazzia im Drogenmilieu ausgerückt. Am Dienstag um 6 Uhr früh wurden zeitgleich 14 Privatadressen in Augsburg und jeweils einen im Landkreis Augsburg und in Memmingen angefahren. Nach mehreren Monaten Ermittlungen geht es um 11 Tatverdächtige. 9 Haftbefehle wurden vollzogen. Die Festgenommenen sind zwischen 16 und 37 Jahre alt. Sichergestellt wurden Kokain, Bargeld, Handys. Mit Rock am Ring und Rock im Park starten heute zwei der größten Musikfestivals Deutschlands. Am Nürburgring werden 90.000 Besucher erwartet, in Nürnberg 80.000. An den drei Festivaltagen stehen insgesamt rund 70 Konzerte auf dem Programm, alle ausverkauft. Und sie hier geht gerade viral. Die Eishockey-Serie Heated Rivalry bekommt offiziell eine zweite Staffel. HBO Max hatte ja schon Ende vergangenen Jahres mit einem kleinen Video bestätigt, in dem die Stars die News mit einem Eishockey-Puck verrieten. Besonders hängen geblieben ist der Spruch hotter, wetter, longer. Aber jetzt gibt es auch die Termine. Laut People starten die Dreharbeiten für Staffel 2 im August. Gesendet wird ab April kommenden Jahres.
5: Finde ich einfach mega. Ist ein bisschen mehr Publicity für unseren schönen Sport. Oder was meinst du?
7: Sagen wir mal für deinen Lieblingssport.
5: Oder so, ja. Das ist richtig.
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5: Um kurz nach 16:30 bei uns immer die wichtigsten Verkehrsmeldungen. Zuerst auf der A7 Richtung Füssen. Zwischen Wöhringen und Illertissen ist gerade ein Unfall passiert und es sind Leute auf der Straße unterwegs. Auf der A8 Richtung München zwischen Zusmershausen und Adelsried. Hier ist ein Unfall am Fahrbahnrand passiert. Ansonsten kommt ihr gut und sicher durch. Die neuesten Blitzer stehen einmal auf der A8 Richtung Stuttgart, Höhe Augsburg West. Dort ist eine Abstandsmessung. In Augsburg auf der Kurt-Schumacher-Straße und in Kempten auf der Mozart-Straße. Habt ihr noch was gesehen? Staus oder Blitzer gerne melden. Ansonsten kommt gut und sicher in euer Wochenende.
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2: Das sind die Radio Fantasy Charts für euren Freitagnachmittag. Und es ist immer wieder unglaublich, wie schnell die Zeit vergeht bei euren 30 Lieblingshits im Countdown. Ein Drittel haben wir schon erreicht. Jetzt sind wir in den Top 20. Und da kommen wir auch schon zum Aufsteiger der Woche. Olivia Rodrigo mit Drop Dead. Da gab es auch ein ganz interessantes Bild kurz vor der Fußball-Weltmeisterschaft. Denn sie hat sich blicken lassen mit Lamine Yamal, dem spanischen Fußballstar. Mal schauen, ob sich da was entwickelt. Auf jeden Fall, was sie entwickeln kann, ist richtig gute Mucke. Jetzt euer Platz 20, Olivia Rodrigo mit Drop Dead. Immer Radio Fantasy, immer.

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Wir bleiben auf dem Gaspedal stehen bei euren 30 Lieblingshits im Countdown hier bei den Radio Fantasy Charts. Jetzt kommt einer, der bringt ein bisschen mystische Stimmung herein. Pünktlich zum Start in euer Wochenende. Tame Impala mit Dracula, euer Platz 18 hier bei den Radio Fantasy Charts.

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18: Gleich 5 Uhr.
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18: Jetzt kommt die Sonne doch nochmal ganz schön gut raus. Also man könnte doch noch den Grill heute Abend rausholen, falls ihr ein bisschen Inspiration braucht. Gerade haben wir es 18 Grad in Königsbrunn, 18 sind es bei euch in Gessartshausen. Die Wolken halten sich aber den gesamten Abend bis Nacht über. Es sind auch vereinzelt ein paar Schauer möglich. Übers Wochenende gesehen wird es dann wieder etwas schöner bei Sonne und Wolken im Mix. Morgen am Samstag sind vereinzelt ein paar Schauer drin, bei Maxi-Werten von bis zu 22 Grad. 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
20: Um 5 Uhr, hallo. Jetzt vor der Fußball-Weltmeisterschaft sind Experten zufolge besonders viele gefälschte Trikots im Umlauf. Die Nachfrage nach Fanartikeln steigt. Rund um große Sportereignisse heißt es vom Markenverband. Und damit das Angebot an Fälschungen. Fast jeder Fünfte in Deutschland hat im Internet, auf Märkten oder im Urlaub im Ausland schon einmal oder mehrfach ein Nicht-Original-Fußballtrikot gekauft. Das belegt eine vor 2 Wochen durchgeführte repräsentative YouGov-Umfrage unter etwa 4000 erwachsenen Menschen.
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20: WM Public Viewing in der Außengastro. Auch die Stadt Augsburg hat jetzt offiziell die Ausnahmeregelung für 24 Uhr im Freien erlassen. Grundlage ist die befristete Bundesverordnung, die den Lärmschutz bei öffentlicher Fernsehübertragung lockert. Interessierte Lokale müssen an gastro@augsburg.de schreiben. Jeder Einzelfall wird geprüft. Umwelt- und Ordnungsreferent Frank Pinsch betont, wie wichtig der rücksichtsvolle Umgang ist, damit alles harmonisch bleibt. Buckelwal Hope oder Timmy ist ein Weibchen. Das ergab die Obduktion auf der dänischen Insel Anholt. Die Todesursache ist weiterhin ungeklärt. Es wurden weder Verletzungen noch verschluckte Gegenstände festgestellt. Und das geht gerade viral. Vergesst normales Uber. In Japan kann man sich einen Uber Drift bestellen. Ihr sitzt neben erfahrenen Driftfahrern, die mit euch 90 Minuten lang über eine Rennstrecke driften. Die Aktion soll Touristen Einblick in die japanische Tuning- und Driftszene geben. Na dann. Knapp 180 Euro kostet der Spaß. Auf Social Media zumindest lieben das die Leute.
18: Man kann auch über Uber auch Essen bestellen. Jetzt hätte ich gerne die Kombination. Ein driftendes Pizzataxi. Das kannst du mir doch mal, oder?
20: Und die Pizza klebt dann rechts an deiner Seitenscheibe.
18: Schön.
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18: Um kurz nach 17 Uhr bei uns immer die wichtigsten Verkehrsmeldungen zuerst. Und es läuft auf den Augsburger Straßen. Ihr kommt gut und sicher in euer Wochenende. Die neuesten Blitzer stehen einmal auf der B12 beidseitig Höhe Kraftisried, auf der A96 Richtung München Höhe Erkheim und in Bobingen auf der Max-Fischer-Straße. Habt ihr sonst noch was gesehen? Staus oder Blitzer gerne melden. Ansonsten kommt gut und sicher an.
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18: Ja, auch bei uns dreht sich die Welt immer weiter, denn erstmals sind die Radio Fantasy Charts von 16 bis 18 Uhr, das könnt ihr euch merken, die Radio Fantasy Charts ab sofort immer von 16 bis 18 Uhr. Jeden Freitag kommen dann eure Lieblingshits der Woche und wir haben die Halbzeit schon erreicht. Jetzt also Platz 14 zum Countdown. Wer holt sich in dieser Woche den Titel? Das ist die große Frage. Jetzt kommt unser Platz 15. Elizabeth Taylor von Taylor Swift.
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Es geht Schlag auf Schlag weiter hier bei den Radio Fantasy Charts. Und als nächstes habe ich einen, den würde ich jetzt in Fußballsprache als The Musician to Watch bezeichnen. Und zwar Sombre. Der hat nämlich bei den American Music Awards im Mai gleich 3 Auszeichnungen verdient. By the way, Taylor Swift war mindestens genauso oft wie er nominiert, hat keinen Award mitgenommen. Also, dieser Typ ist momentan absolut im Rampenlicht, demnach absolut verdient hier bei den Radio Fantasy Charts auch vertreten. Bei euch allerdings musste er ein bisschen Feder lassen. Jetzt auf Platz Nummer 13 hat sich damit im Vergleich zur Vorwoche um eine Position verschlechtert. Hier ist Sombre mit Homebreaker. 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

Felix Herrn und Cascada mit Boy You Turn Me. Und das sind die Radio Fantasy Charts ab sofort. Immer jeden Freitag von 16 bis 18 Uhr. Jetzt sind die Top 10 da mit Jennifer Lopez, David Guetta und Save Me Tonight.

Das sind die Radio Fantasy Charts ab sofort immer jeden Freitag von 16 bis 18 Uhr. Und heute mit mir Lukas, hello. Ihr habt eure Lieblingshits gewählt und wir sind tatsächlich schon bei Platz Nummer 9 angekommen. Und sind wir mal ehrlich, bei allem, was da draußen so in der Welt abgeht, ist es doch auch mal schön, ein paar Konstanten im Leben zu haben. Die eine Konstante sind wir. Wir liefern euch immer die XXL-Portion an guter Laune-Musik. Und die andere ist BTS mit Swim. Auf Platz 9 haben sich damit gehalten auf dem 9. Platz. Und jetzt hier für euch immer Radio Fantasy, immer die besten neuen Hits.

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1: Wir haben es gleich 17:30.
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1: Pünktlich zum Start ins Wochenende können wir das schlechte Wetter abhaken, denn es steigt wieder mit den Temperaturen. Aktuell haben wir 18 Grad bei Sonne und Wolken im Mix. Übers Wochenende soll sich das genauso halten. Morgen am Samstag sind vereinzelt noch ein paar Regenschauer drin. Ansonsten könnt ihr wieder rausgehen und euer Wochenende genießen. Insgesamt geht es hoch auf angenehme 23 Grad. 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
3: Um 17.30 Uhr. Hallo. 19% von deutschen Erwachsenen gekaufte Fußballtrikots sind gefälscht. Egal ob im Webshop, auf dem Markt oder im Urlaub. Das ergab eine neue repräsentative YouGov-Umfrage. Jetzt zur Fußball-WM warnen Experten vor dem wirtschaftlichen Schaden. In der Europäischen Union wird er alle Sportartikel zusammengenommen auf jährlich 850 Millionen Euro geschätzt. Aber das Original ist teuer, zeigt Julian Degler am Beispiel des neuen Shirts der deutschen Nationalmannschaft.
4: Das Heimtrikot mit den schwarz-rot-goldenen Streifen kostet im DFB-Fanshop 100 Euro. Das gleiche gilt für das Auswärtstrikot in Blau mit türkisfarbenen Elementen. Die beiden Kindertrikots liegen jeweils bei 75 Euro, das Aufwärmtrikot für Erwachsene bei 70 Euro.
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3: Ein tragischer Unfall auf der B17 kurz vor Augsburg hat gestern Nachmittag ein junges Leben gefordert. Eine 5-Jährige stirbt, als das Auto ihrer Mutter nach rechts von der Fahrbahn abkommt und gegen einen Baum prallt. Die 38-Jährige überlebt, sie wird schwer verletzt ins Krankenhaus gebracht. Der Unfall passierte zwischen Königsbrunn Nord und Inningen. Ein Gutachter soll den Unfallhergang klären. Die Bundesstraße war rund 4 Stunden lang gesperrt. Jetzt hat es einen 25 Jahre alten Mann aus dem Landkreis Donau-Ries erwischt. Er wurde nach dem Austausch intimer Bilder erpresst. Der Kontakt lief über Insta, später WhatsApp. Um Vertrauen aufzubauen, schickte der Täter zuerst ein Nacktfoto. Als das Opfer nachzog, sollte es 400 Euro auf ein ausländisches Konto überweisen, damit alles geheim bleibt. Den Unfallhergang klären. Die Bundesstraße war rund 4 Stunden lang gesperrt. Jetzt hat es einen 25 Jahre alten Mann aus dem Landkreis Donau-Ries erwischt. Er wurde nach dem Austausch intimer Bilder erpresst. Der Kontakt lief über Insta, später WhatsApp. Um Vertrauen aufzubauen, schickte der Täter zuerst ein Nacktfoto. Als das Opfer nachzog, sollte es 400 Euro auf ein ausländisches Konto überweisen, damit alles geheim bleibt. Die Polizei rät, auf keinen Fall zu zahlen und sofort Anzeige zu erstatten. Und das geht gerade viral, weil die Urlaubssaison läuft. In Deutschland ist der Tipp, am Geldautomaten am Ende die rote Taste zu drücken, unnötig. Moderne Automaten beenden die Sitzung automatisch. Im Ausland aber, vor allem außerhalb der EU, sind oft ältere Automaten im Einsatz. Da kann der Tipp Gold wert sein, denn sonst ist das Bankkonto plötzlich leer oder bis zum Anschlag überzogen.
1: Ja, das ist ein tatsächlich guter Tipp, weil die Flocken kann ich brauchen. 100 Euro für so ein Fußballtrikot, für so ein bisschen Stoff.
3: Ja, und da muss man ja gleich mehrere haben, ne? Weil man schwitzt ja auch.
1: Ja, nee, sowieso, klar.
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1: Um 17:45 bei uns immer die wichtigsten Verkehrsmeldungen zuerst. Auf der A96 Richtung München zwischen Memmingen Nord und Memmingen Ost ist gerade ein Unfall im Baustellenbereich passiert. Ansonsten kommt ihr gut und sicher durch. Die neuesten Blitzer stehen einmal auf der B12 beidseitig Höhe Kraftisried. In Bobingen auf der Max-Fischer-Straße, dort ist ein Blitzeranhänger. Auf der A8 Richtung Stuttgart Höhe Augsburg-West, dort haben wir eine Abstandsmessung. Und in Kempten auf der Mozartstraße.
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Das war Alex Warren mit Fever Dream, euer Platz 6 bei den Radio Fantasy Charts. Und meine Freunde, holt jetzt euer Popcorn raus oder was ihr auch sonst immer snacken wollt. Das sind eure Top 5 beliebtesten Songs dieser Woche. Und wir starten rein mit einem absoluten Power-Song vom Baby Rexha, New Religion. By the way, hat diesen Titel auch schon einmal geholt. Also mal schauen, wer ihr Nachfolger in dieser Woche wird. 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

Ich kann es so langsam wirklich kaum erwarten. Hier sind die Radio Fantasy Charts und wir haben sie endlich erreicht. Das sind eure Top 3 von euren 30 Lieblingshits dieser Woche. Und den Startschuss macht Michael Schulte mit seinem neuen Song 5 AM. Hat die Silbermedaille zwar verloren, ist ein Platz nach hinten gerutscht, aber immer noch auf dem Podium, wie man in Rennfahrersprache sagen wird. 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

0: Meine Freunde, wir haben es geschafft. Der Countdown ist vorbei. Das ist Platz Nummer 1. Und sie hat sich den Titel wiedergeholt. Sie ist Titelverteidigerin, hat den Titel bereits letzte Woche abgestaubt und jetzt erneut zum zweiten Mal in Folge eure Platz Nummer 1 hier bei den Radio Fantasy Charts.
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15: Wir haben es gleich 18 Uhr.
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15: Also bitte richtig schön warm nochmal zum Ende dieser Woche hin. Aktuell messen wir es 18 Grad bei Sonne und Wolken im Mix. Diese Wölkchen, die sollen sich den gesamten Abend überhalten. Heute in der Nacht geht es dann runter auf bis zu 10 Grad. Hier und da sind vereinzelt ein paar Schauer möglich. Übers Wochenende steigen dann die Temperaturen wieder. Auch hier wechseln sich dann Sonne und Wolken munter ab. Morgen am Samstag sind vereinzelt ein paar Schauer möglich. Insgesamt können wir aber auf Maxi-Werte von bis zu 23 Grad hoffen. 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
17: Um 6 Uhr, hallo. Vor der Fußball-WM warnen Experten vor gefälschten Fanartikeln. Besonders bei Trikots sind viele Fälschungen im Umlauf, heißt es vom Markenverband. Wie groß der wirtschaftliche Schaden ist, lasse sich kaum beziffern, weil der Handel mit den Fälschungen meist im Verborgenen läuft. Laut einer aktuellen Umfrage hat aber fast jeder Fünfte in Deutschland schon einmal ein Fußballtrikot gekauft, das vermutlich kein Original ist.
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17: Staatsanwaltschaft und Kripo Augsburg sind diese Woche wieder zu einer Großrazzia im Drogenmilieu ausgerückt. Am Dienstag um 6 Uhr früh wurden zeitgleich 14 Privatadressen in Augsburg und jeweils einen im Landkreis Augsburg und in Memmingen angefahren. Nach mehreren Monaten Ermittlungen geht es um 11 Tatverdächtige. 9 Haftbefehle wurden vollzogen. Die Festgenommenen sind zwischen 16 und 37 Jahre alt. Sichergestellt wurden Kokain, Bargeld, Handys. Mit Rock am Ring und Rock im Park starten heute zwei der größten Musikfestivals Deutschlands. Am Nürburgring werden 90.000 Besucher erwartet, in Nürnberg 80.000. An den drei Festivaltagen stehen insgesamt rund 70 Konzerte auf dem Programm, alle ausverkauft. Und sie hier geht gerade viral. Die Eishockey-Serie Heated Rivalry bekommt offiziell eine zweite Staffel. HBO Max hatte das ja schon Ende vergangenen Jahres mit einem kleinen Video bestätigt, in dem die Stars die News mit einem Eishockey-Puck verrieten. Besonders hängen geblieben ist der Spruch hotter, wetter, longer. Jetzt aber gibt es auch die Termine dazu. Laut People starten die Dreharbeiten für Staffel 2 im August. Gesendet wird ab April kommenden Jahres.
15: Ich war neulich jetzt auch erstmal mit Inlinern unterwegs. Meinst du, ich könnte auch beim Mitspielen bei der Serie?
17: Ja, solange du sie nicht auf dem Eis anhast.
15: Ja, das wie. Nur so. Ja, danke schön. Danke, Joa. Was würde ich nur ohne dich machen?
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16: 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Im Moment gibt es keine Verkehrsbehinderungen. Ihr seid überall zügig unterwegs. Die neuesten Blitzer. In Augsburg auf dem Kobelweg sowie der Kurt-Schumacher-Straße. Auf dem Georg-Schmied-Ring in Dillingen. Auf der B212 bei Kraftesried und auf der B300 bei Ziemetzhausen. Gute Fahrt, dank KI und unserer Community.
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7: Die aktuellen Wetterwerte. Graben 19 Grad und geringe Bewölkung. Augsburg, Bergheim 12 Grad und geringe Bewölkung. Marktoberdorf 15 Grad. Zum Start in den Abend lockert die Wolkendecke bei uns nur langsam auf. Später gibt es mehr freundliche Abschnitte und die Nacht bleibt meist trocken bei 7 bis 11 Grad. Örtlich bildet sich Nebel. Morgen beginnt der Tag frisch mit Sonne und lockeren Wolken. Am Nachmittag wird es mild bis angenehm. Am Sonntag bleibt das Wetter freundlich und zum Wochenstart steigen die Temperaturen in Augsburg, Nordschwaben und dem Allgäu auf rund 24 bis 26 Grad.
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7: Im Moment gibt es keine Verkehrsbehinderungen. Ihr seid überall zügig unterwegs. Die neuesten Blitzer. In Augsburg auf dem Kobelweg sowie der Kurt-Schumacher-Straße. Auf dem Georg-Schmied-Ring in Dillingen. Auf der B212 bei Kraftesried und auf der B300 bei Ziemetzhausen. Gute Fahrt, dank KI und unserer Community.
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13: Die aktuellen Wetterwerte. Augsburg-Pfersee, 18 Grad und leicht bewölkt. Kübach, ebenfalls 18 Grad und leicht bewölkt. Erkheim, 18 Grad. Viele Wolken halten sich am Abend über Augsburg, Nordschwaben und dem Allgäu. Später lockert es etwas auf und die Temperaturen gehen in der Nacht auf 7 bis 11 Grad zurück. Morgen zeigt sich das Wetter freundlich bis leicht wechselhaft mit Sonne, dichteren Wolken und am Nachmittag kann es vereinzelt einen kurzen Schauer geben. Am Sonntag wird es sonniger und wärmer. Am Montag steigen die Temperaturen auf 24 bis 25 Grad, im Allgäu bleibt es etwas frischer.
14: Ich bin Pia Wegner. Frauen und Männer sollen künftig leichter erkennen können, ob sie für die gleiche Arbeit auch gleich bezahlt werden. Eine entsprechende EU-Richtlinie soll das möglich machen. Familienministerin Prien hält die Vorgaben allerdings für zu bürokratisch und will Änderungen. Zoe Tassovali berichtet.
15: Am Ziel hat Familienministerin Prien keinen Zweifel. Frauen und Männer sollen fair bezahlt werden. Der Weg dorthin ist ihr aber zu bürokratisch, sagte sie im Podcast von Politico. Der Plan sieht ja so aus, Beschäftigte sollen wissen, wie viel Gehalt andere für einen vergleichbaren Job bekommen. Dafür müssten Unternehmen zusätzliche Daten erfassen und offenlegen. Prien spricht jetzt mit anderen EU-Ländern, wie man das vereinfachen kann.
14: An deutschen Schulen ist Sexualkunde fester Bestandteil des Lehrplans. In Italien darf Sexualkunde künftig nur mit Zustimmung der Eltern unterrichtet werden. Der Senat hat das neue Gesetz der rechten Regierung jetzt gebilligt. Zur Begründung heißt es, man wolle die Familie stärken. Außerdem hat das Bildungsministerium vor vermeintlicher Genderpropaganda gewarnt. Den zweiten Tag in Folge haben heute Beschäftigte im Einzelhandel gestreikt. Dazu aufgerufen hatte die Gewerkschaft Verdi. Gestreikt wurde zum Beispiel bei Konzernen wie Rewe, H&M und IKEA. Es gab mehrere Kundgebungen, unter anderem in Erfurt, Bochum und Saarbrücken. Hintergrund sind die laufenden Tarifverhandlungen im Einzel- und im Groß- und Außenhandel. Es geht um die Arbeitsbedingungen von gut 5 Millionen Beschäftigten. Tennisprofi Alexander Zverev ist nur noch einen Sieg von seinem ersten Grand-Slam-Titel entfernt. Der 29-Jährige hat sein Halbfinale bei den French Open gegen den Tschechen Jakub Menzik in 4 Sätzen gewonnen. Im Endspiel trifft Zverev entweder auf Matteo Analdi oder Flavio Cobolli, beide aus Italien.
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13: Bei uns immer die wichtigsten Verkehrsmeldungen zuerst. Auf der A96 München Richtung Lindau gab es in der Einfahrt Landsberg West einen Unfall. Es besteht eine gefährliche Situation. Die neuesten Blitzer. In Augsburg auf dem Krobelweg und der Kurt-Schumacher-Straße. Außerdem in Dillingen auf dem Georg-Schmied-Ring. besser unterwegs mit KI und unserer Community.
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6: Die aktuellen Wetterwerte. Augsburg-Pfersee 18 Grad und leicht bewölkt. Kübach ebenfalls 18 Grad und leicht bewölkt. Erkheim 18 Grad. Viele Wolken halten sich am Abend über Augsburg, Nordschwaben und dem Allgäu. Später lockert es etwas auf und die Temperaturen gehen in der Nacht auf 7 bis 11 Grad zurück. Morgen zeigt sich das Wetter freundlich bis leicht wechselhaft mit Sonne, dichteren Wolken und am Nachmittag kann es vereinzelt einen kurzen Schauer geben. Am Sonntag wird es sonniger und wärmer. Am Montag steigen die Temperaturen auf 24 bis 25 Grad. Im Allgäu bleibt es etwas frischer.
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6: Bei uns immer die wichtigsten Verkehrsmeldungen zuerst. Auf der A96 München Richtung Lindau gab es in der Einfahrt Landsberg West einen Unfall. Es besteht eine gefährliche Situation. Die neuesten Blitzer. In Augsburg auf dem Krobelweg und der Kurt-Schumacher-Straße. Außerdem in Dillingen auf dem Georg-Schmied-Ring. Besser unterwegs mit KI und unserer Community.
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3: Wetter-Updates. Momentan messen wir in Augsburg Innenstadt 16 Grad und wolkenlos. Langenäuf nach 18 Grad. Dazu Bad Wörishofen 15 Grad und stark bewölkt. Am Abend lockert es bei uns in Augsburg, Nordschwaben und dem Allgäu noch freundlich auf. In der Nacht ziehen dichtere Wolken durch und vor allem im Allgäu kann es örtlich etwas nass werden. Die Tiefstwerte liegen bei 7 bis 11 Grad. Morgen startet der Samstag, teils grau, später gibt es wieder freundliche Abschnitte und am Nachmittag sind vereinzelt Schauer oder ein kurzes Gewitter möglich. Am Sonntag kommt deutlich mehr Sonne raus. Zum Wochenstart wird es noch freundlicher und spürbar wärmer, mit Höchstwerten von 24 bis 25 Grad. Nachts und am frühen Morgen bleibt es zwischen Nordschwaben und dem Allgäu noch etwas frischer.
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3: Ich bin Joshua Heise. Kreml-Chef Putin hat ein Treffen mit dem ukrainischen Präsidenten Selenskyj abgelehnt. Selenskyj hatte in einem offenen Brief vorgeschlagen, an einem neutralen Ort wie der Schweiz über ein Kriegsende zu verhandeln. Putin nannte den Ton des Schreibens unverschämt. Stattdessen hat er sich mit Altkanzler Schröder getroffen und ihn erneut als möglichen Vermittler mit der EU ins Spiel gebracht. Böllerwürfe, Raketenbeschuss und immer wieder Gewalt. Die Deutsche Bahn reagiert auf zunehmende Risiken für ihre Sicherheitskräfte und testet deshalb in Berlin jetzt Schutzhelme für spezielle Einsatzteams. Zoe Tassovali berichtet.
4: Sie sehen aus wie kleine schwarze Polizeihelme mit herunterklappbarem Visier. Zum Standard sollen diese Helme aber nicht werden. Sie sollen nur dann zum Einsatz kommen, wenn eine Lage zu eskalieren droht. Bewährt sich der Test in Berlin, könnten die Helme ab dem kommenden Jahr bundesweit eingeführt werden. Die Bahn setzt außerdem auf mehr Sicherheitspersonal, Bodycams und zusätzliche Deeskalationstrainings.
3: Der Streit um die Vergabe der großen Wiesenzelte geht in die nächste Runde vor Gericht. Beim Bayerischen Obersten Landesgericht liegt jetzt eine Beschwerde gegen eine Entscheidung der Vergabekammer Südbayern. Dabei geht es um die Frage, ob die Standplätze für die großen Festzelte europaweit ausgeschrieben werden müssen. Der Chef der WE Gutshof GmbH will nämlich selbst künftig eines der großen Zelte auf der Wiesen betreiben. Die deutschen Fußballerinnen haben sich mit einem 2:0 gegen Norwegen vorzeitig den Gruppensieg gesichert. Damit ist die DFB-Elf jetzt schon für die WM in Brasilien im nächsten Jahr qualifiziert. Parallel dazu schlechte Nachrichten vom Männerteam. Nachwuchstalent Lennart Karl fällt nach einem Muskelbündelriss am linken Oberschenkel für die WM in Nordamerika aus. Bundestrainer Nagelsmann hat Offensivspieler Asanwe Draogo nachnominiert.
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6: Im Moment gibt es keine Verkehrsbehinderungen. Ihr seid zügig unterwegs. Die aktuellen Blitzer. In Augsburg auf der Stuttgarter Straße sowie auf der Stadionstraße. Das war euer Update mit KI-Unterstützung.
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